0: Bundeskanzler Merz hat das Brandgebiet im Hürtgenwald in der Eifel in Nordrhein-Westfalen besucht. Es war der erste Termin für Merz nach seinem Sommerurlaub. Dafür wurde er von der Opposition scharf kritisiert. Merz sagte dazu:
1: Wir haben in der Tat am vorletzten Wochenende mehrfach miteinander telefoniert und ich habe angeboten, hierher zu kommen, aber Sie haben gesagt, kommen Sie danach. Und dann habe ich gesagt, so schnell wie möglich komme ich gern, um mir das anzuschauen, was hier passiert ist, aber auch anzuschauen, was wir hier gemeinsam daraus lernen können.
0: Merz lobte vor Ort alle Helferinnen und Helfer, die den Brand eingedämmt und schließlich gelöscht hatten. Angesichts hoher Spritpreise startet Finanzminister Klingbeil zusammen mit 5 europäischen Kollegen einen neuen Vorstoß auf EU-Ebene. In einem Brief fordern sie eine Übergewinnsteuer, die Mineralölkonzerne auf kräftig gestiegene Profite wegen des Iran-Kriegs zahlen sollen. Die bisherigen staatlichen Maßnahmen hätten nicht gereicht, um die Preise für Unternehmen und Bürger dauerhaft zu senken, heißt es in dem Schreiben. Deshalb braucht es ein gemeinsames Vorgehen. Zum Fußball. Der FC Bayern hat den ersten Titel der neuen Saison gewonnen. Der deutsche Rekordmeister besiegte auswärts Borussia Dortmund im Franz-Beckenbauer Supercup mit 2:1. 50 Millionen Euro Zugang Nathaniel Brown traf zur Führung für den Doublesieger. Kurz vor der Pause erzielte Michael Olise das 2:0 für die Bayern. Der eingewechselte Fabio Silva verkürzte schließlich für den BVB.

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1: Ich bin David Riemer. Tagelang kämpften Feuerwehrleute und viele Helfer im Hürtgenwald in der Eifel in Nordrhein-Westfalen gegen die Flammen. Nach seinem Sommerurlaub ist Bundeskanzler Merz in das Waldbrandgebiet gefahren, um sich bei den Helferinnen und Helfern zu bedanken. Vor Ort gab es zahlreiche Pfiffe und Buhrufe gegen den Besuch des Kanzlers. Er sagte dazu:
2: Ich lasse mich von denen, die rumschreien, nicht beeindrucken. Ich spreche mit denen, die nicht schreien, sondern ich spreche mit denen, die arbeiten. Ich spreche mit denen, die helfen.
1: Bundeskanzler Merz. Leichte Entspannung am Rhein. Die Pegelstände sind wieder leicht nach oben gegangen. Einige Fähren konnten ihren Betrieb wieder aufnehmen. Bis bei der Schifffahrt wieder alles normal läuft, wird es aber noch etwas dauern.
3: Wer einen Wochenendausflug machen möchte, kann viele Fähren wieder nutzen. Allerdings sind immer noch Einschränkungen möglich. Zum Beispiel ist das Wasser stellenweise noch nicht tief genug, dass auch Wohnmobile per Fähre übersetzen können. Auch bei etwa für die Spritpreise relevanten Transporten per Binnenschiff kann längst noch nicht so viel Ladung mitgenommen werden wie normalerweise. Bis der Rhein wieder so viel Wasser führt, damit eine Maximalauslastung möglich ist, dauert es wahrscheinlich noch Wochen. Jan-Henner Reitzer, Nachrichtenredaktion.
1: Kreml-Chef Putin hat nach den massiven ukrainischen Angriffen auf Ölraffinerien und Logistikzentren in Russland Kiew mit einer harten Antwort Moskaus gedroht. Die Ukraine habe mit den gegen Russlands Wirtschaft gerichteten Attacken die Büchse der Pandora geöffnet, also ein Quell des Unheils, sagte Putin in einem Fernsehinterview. Russland hatte zuletzt immer häufiger ballistische Raketen gegen die Ukraine eingesetzt, in dem Wissen, dass das Land kaum noch Abwehrraketen hat. Zum Fußball. Der FC Bayern hat den ersten Titel der neuen Saison gewonnen. Der deutsche Rekordmeister besiegte auswärts Borussia Dortmund im Supercup mit 2:1. Neuzugang Brown traf zur Führung für die Bayern. Kurz vor der Pause erzielte Olise das 2:0 für die Münchner. Der eingewechselte Silva verkürzte schließlich für den BVB zum 1:2 Endstand. Und in der ersten Runde des DFB-Pokals hat Drittliga-Aufsteiger Sonnenhof Groß-Asbach für die erste Überraschung gesorgt. Das Team bezwang Zweitligist und Vorjahresfinalist Arminia Bielefeld mit 3:0 im Elfmeterschießen. Außerdem sah der neue Leipziger Coach De Michelis beim 6:0 gegen den Viertligisten Eintracht Trier einen überlegenen RB-Sieg.

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1: Ich bin David Riemer. Bundeskanzler Merz hat das Brandgebiet im Hürtgenwald in der Eifel in Nordrhein-Westfalen besucht und allen Helferinnen und Helfern für ihren Einsatz gedankt. Es war der erste Termin für Merz nach seinem Sommerurlaub. Von der Opposition war ihm Untätigkeit vorgeworfen worden. Während des Besuchs von Außenminister Wadefuhl in Kiew hat Russland einen Vorort der ukrainischen Hauptstadt mit Raketen angegriffen und dabei mindestens 2 Menschen getötet. Auch in Kiew wurde Luftalarm ausgelöst. Wadefuhl betonte, dass er schon nächste Woche weiter versuchen werde, Bündnispartner zur Abgabe von Patriot-Abwehrraketen zu bewegen. Die Dringlichkeit, die Ukraine mit weiteren Luftverteidigungssystemen zu unterstützen, werde hier noch einmal deutlich, sagte er.
2: Der Ukraine fehlt Munition für ihre Luftabwehr, um ballistische Raketen abzufangen. Präsident Zelensky bittet seine internationalen Unterstützer deshalb seit Wochen um weitere Patriot-Raketen. Deutschland hat der Ukraine schon 5 dieser Systeme zur Verfügung gestellt und die Bundeswehr sagt, nicht noch mehr entbehren zu können. Wadefuhl regt jetzt aber an, dass Verteidigungsminister Pistorius die Bestände noch einmal prüft. Aus Berlin Jan-Henner Reitze.
1: Zum Fußball. Eine Woche vor dem Start der Bundesliga hat der FC Bayern den ersten Titel der neuen Saison gewonnen. Die Münchner besiegten auswärts Borussia Dortmund im Franz-Beckenbauer Supercup mit 2:1. Bayern-Spieler Joshua Kimmich war trotz des Sieges mit der Leistung seiner Mannschaft nicht zufrieden. Bei Sky sagte er:
3: Ich fand, wir waren nicht so aktiv mit Ball, haben es da nicht immer so geschafft, uns zu unterstützen, haben dann auch ein bisschen zu viel zugelassen, vor allem nach Flanken. Ja, da müssen wir uns deutlich verbessern. Auch, dass wir dann in der zweiten Halbzeit es nicht geschafft haben, das Spiel zu kontrollieren, zu beruhigen. Weil ich glaube, da wäre schon einiges möglich gewesen. Trotzdem, wie gesagt, sind wir mit dem Ergebnis zufrieden, aber mit der Art und Weise nicht unbedingt.
1: Neuzugang Nathaniel Brown traf zur Führung für die Bayern. Kurz vor der Pause erzielte Michael Olise das 2:0. Der eingewechselte Fabio Silva verkürzte schließlich für den BVB zum 1:2 Endstand. Und in der ersten Runde des DFB-Pokals hat Drittliga-Aufsteiger SG Sonnenhof Groß-Asbach für die erste Überraschung gesorgt. Das Team bezwang Zweitligist und Vorjahresfinalist Arminia Bielefeld mit 3:0 im Elfmeterschießen. Und der neue Leipziger Coach De Michelis sah beim 6:0 gegen den Viertligisten Eintracht Trier einen überlegenen RB-Sieg. Eine Runde weiter sind außerdem Leverkusen, Augsburg, Hoffenheim, Bremen, Elversberg, Nürnberg, Hertha BSC, Hannover und Kiel.

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1: Ich bin David Riemer. Tagelang kämpften Feuerwehrleute und viele Helfer im Hürtgenwald in der Eifel in Nordrhein-Westfalen gegen die Flammen. Nach seinem Sommerurlaub ist Bundeskanzler Merz in das Waldbrandgebiet gefahren, um sich bei den Helferinnen und Helfern zu bedanken. Vor Ort gab es zahlreiche Pfiffe und Buhrufe gegen den Besuch des Kanzlers. Er sagte dazu:
2: Ich lasse mich von denen, die rumschreien, nicht beeindrucken. Ich spreche mit denen, die nicht schreien, sondern ich spreche mit denen, die arbeiten. Ich spreche mit denen, die helfen.
1: Bundeskanzler Merz. Leichte Entspannung am Rhein. Die Pegelstände sind wieder leicht nach oben gegangen. Einige Fähren konnten ihren Betrieb wieder aufnehmen. Bis bei der Schifffahrt wieder alles normal läuft, wird es aber noch etwas dauern.
3: Wer einen Wochenendausflug machen möchte, kann viele Fähren wieder nutzen. Allerdings sind immer noch Einschränkungen möglich. Zum Beispiel ist das Wasser stellenweise noch nicht tief genug, dass auch Wohnmobile per Fähre übersetzen können. Auch bei etwa für die Spritpreise relevanten Transporten per Binnenschiff kann längst noch nicht so viel Ladung mitgenommen werden wie normalerweise. Bis der Rhein wieder so viel Wasser führt, damit eine Maximalauslastung möglich ist, dauert es wahrscheinlich noch Wochen. Jan-Henner Reitze, Nachrichtenredaktion.
1: Kreml-Chef Putin hat nach den massiven ukrainischen Angriffen auf Ölraffinerien und Logistikzentren in Russland Kiew mit einer harten Antwort Moskaus gedroht. Die Ukraine habe mit den gegen Russlands Wirtschaft gerichteten Attacken die Büchse der Pandora geöffnet, also ein Quell des Unheils, sagte Putin in einem Fernsehinterview. Russland hatte zuletzt immer häufiger ballistische Raketen gegen die Ukraine eingesetzt, in dem Wissen, dass das Land kaum noch Abwehrraketen hat. Zum Fußball. Der FC Bayern hat den ersten Titel der neuen Saison gewonnen. Der deutsche Rekordmeister besiegte auswärts Borussia Dortmund im Supercup mit 2:1. Neuzugang Brown traf zur Führung für die Bayern. Kurz vor der Pause erzielte Olise das 2:0 für die Münchner. Der eingewechselte Silva verkürzte schließlich für den BVB zum 1:2 Endstand. Und in der ersten Runde des DFB-Pokals hat Drittliga-Aufsteiger Sonnenhof Groß-Asbach für die erste Überraschung gesorgt. Das Team bezwang Zweitligist und Vorjahresfinalist Arminia Bielefeld mit 3:0 im Elfmeterschießen. Außerdem sah der neue Leipziger Coach De Michelis beim 6:0 gegen den Viertligisten Eintracht Trier einen überlegenen RB-Sieg.

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1: Ich bin David Riemer. Bundeskanzler Merz hat das Brandgebiet im Hürtgenwald in der Eifel in Nordrhein-Westfalen besucht und allen Helferinnen und Helfern für ihren Einsatz gedankt. Es war der erste Termin für Merz nach seinem Sommerurlaub. Von der Opposition war ihm Untätigkeit vorgeworfen worden. Während des Besuchs von Außenminister Wadefuhl in Kiew hat Russland einen Vorort der ukrainischen Hauptstadt mit Raketen angegriffen und dabei mindestens 2 Menschen getötet. Auch in Kiew wurde Luftalarm ausgelöst. Wadefuhl betonte, dass er schon nächste Woche weiter versuchen werde, Bündnispartner zur Abgabe von Patriot-Abwehrraketen zu bewegen. Die Dringlichkeit, die Ukraine mit weiteren Luftverteidigungssystemen zu unterstützen, werde hier noch einmal deutlich, sagte er.
2: Der Ukraine fehlt Munition für ihre Luftabwehr, um ballistische Raketen abzufangen. Präsident Zelensky bittet seine internationalen Unterstützer deshalb seit Wochen um weitere Patriot-Raketen. Deutschland hat der Ukraine schon 5 dieser Systeme zur Verfügung gestellt und die Bundeswehr sagt, nicht noch mehr entbehren zu können. Wadefuhl regt jetzt aber an, dass Verteidigungsminister Pistorius die Bestände noch einmal prüft. Aus Berlin Jan-Henna Reitze.
1: Zum Fußball. Eine Woche vor dem Start der Bundesliga hat der FC Bayern den ersten Titel der neuen Saison gewonnen. Die Münchner besiegten auswärts Borussia Dortmund im Franz-Beckenbauer Supercup mit 2:1. Bayern-Spieler Joshua Kimmich war trotz des Sieges mit der Leistung seiner Mannschaft nicht zufrieden. Bei Sky sagte er:
3: Ich fand, wir waren nicht so aktiv mit Ball, haben es da nicht immer so geschafft, uns zu unterstützen, haben dann noch ein bisschen zu viel zugelassen, vor allem nach Flanken. Ja, da müssen wir uns deutlich verbessern. Auch dass wir dann in der zweiten Halbzeit es nicht geschafft haben, das Spiel zu kontrollieren, zu beruhigen. Weil ich glaube, da wäre schon einiges möglich gewesen. Trotzdem, wie gesagt, sind wir mit dem Ergebnis zufrieden, aber mit der Art und Weise nicht unbedingt.
1: Neuzugang Nathaniel Brown traf zur Führung für die Bayern. Kurz vor der Pause erzielte Michael Olise das 2:0. Der eingewechselte Fabio Silva verkürzte schließlich für den BVB zum 1:2 Endstand. Und in der ersten Runde des DFB-Pokals hat Drittliga-Aufsteiger SG Sonnenhof Groß Asbach für die erste Überraschung gesorgt. Das Team bezwang Zweitligist und Vorjahresfinalist Arminia Bielefeld mit 3:0 im Elfmeterschießen. Und der neue Leipziger Coach De Michelis sah beim 6:0 gegen den Viertligisten Eintracht Trier einen überlegenen RB-Sieg. Eine Runde weiter sind außerdem Leverkusen, Augsburg, Hoffenheim, Bremen, Elversberg, Nürnberg, Hertha BSC, Hannover und Kiel.
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5: Um 6:15 mit mir, Katrin Brause-Zimmermann. Schön, dass ihr mit dabei seid an diesem frühen Sonntagmorgen hier auf Antenne Mainz. Habt ihr schon was von der Community-App gehört? Die ist jetzt ganz neu und auch noch kostenlos. Sie hilft Familien kreativ und spielerisch bei der Vorbereitung auf die Erstkommunion. Was sich alles hinter der App versteckt, das erfahrt ihr natürlich hier gleich. Bleibt also sehr gerne dran. Vorher habe ich aber noch die Greatest Hits für euch mit dabei. Mit Bob Marley und The Wailers, Could You Be Loved? Davor warten aber noch die Backstreet Boys und Paul mit Patrol Bottle Up. Startet gut in euren Sonntag.

0: Zwei Wochen Schule sind schon wieder rum. Die Schülerinnen und Schüler haben sich wieder eingegroovt, inklusive Hausaufgaben. Und passend dazu starten auch die Kommunionkinder mit etwas anderen Hausaufgaben, nämlich in die Vorbereitungen für ihren weißen Sonntag. An dem Tag nehmen sie zum ersten Mal im Gottesdienst am Abendmahl teil. Davor gibt es in der Heimatpfarrei regelmäßigen Kommunionunterricht. Und den können Familien jetzt auch mit einer neuen App durch frische Impulse unterstützen. Community nennt sich das Ganze. Antenne Mainz-Reporterin Donna Schwarz, gib uns mal einen Einblick, was die App kann.
1: Alles kann, nichts muss. Das ist das Schöne an dieser App. Sie setzt kein starres Programm vor, sondern gibt Impulse. 26 Stück sind es insgesamt, mit praktischen Anregungen für den Alltag. Die können über die App alle auf einmal freigeschaltet werden oder ihr könnt euch wochenweise einen Impuls schicken lassen. Jedes Mal hat der Impuls etwas für Mama und Papa direkt, für die Familie gemeinsam und noch etwas Inspirierendes für Herz und Seele im Gepäck.
0: Was sind da so die Themen, die die App aufgreift?
1: Klar, geht es um Christliches, den Glauben zum Beispiel, Gott im Alltag, die Bibel und Jesus. Was da aber auch ganz deutlich dazugehört, ist das Miteinander, Familienpower, Werte. Du bist geliebt, wie du bist. Dankbarkeit. Mit Texten, Bildern und Videos beleuchten die Impulse das Leben. Bei jedem steht auch immer eine Idee für eine gemeinsame Aktion in der Familie.
0: 7 Frauen und Männer aus verschiedenen Bistümern, unter anderem Limburg und Mainz, und von religiösen Verbänden sind die Macher hinter der Community Kommunion App. Ihr könnt sie euch kostenfrei über den App Store holen. Ein Tipp zur Suche: Community mit K am Anfang.

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1: Schön, dass ihr mit dabei seid an diesem Sonntagmorgen hier auf Antenne Mainz. Ich bin Katrin Brause-Zimmermann. Habt ihr Lust auf Hüpfburg, Familienschatzsuche, Klosterkulinarik, Baustellenführung und vieles mehr genau heute? Ja, dann seid ihr genau richtig, nämlich auf dem Jakobsberg später. Da steht ein großer Tag der offenen Tür an. Was alles auf dem Programm steht, das verrate ich erstmal noch nicht. Das erfahrt ihr nämlich hier gleich. Also bleibt sehr gerne dran. Erstmal wünsche ich euch hier bei den Greatest Hits auf Antenne Mainz einen wunderbaren Start in diesen wunderbaren Sonntag.

0: Guten Morgen. Startet gut in diesen Sonntag. Und wenn ihr heute noch nichts vorhabt, dann habe ich einen super Tipp für euch. Der Tag der offenen Tür auf dem Jakobsberg bei Gau-Algesheim. Früher mal ein Kloster, heute das neue geistliche Zentrum im Bistum Mainz. Sie sind mitten im Umbau und feiern heute ein großes Fest, damit ihr euch alles anschauen könnt, sagt Betriebsleiterin Kerstin Offringer.
1: Mal in die ehemalige Mönchsklausur reinschauen, weil man kann noch das Alte sehen und auch das, was noch erhalten wird. Vieles ist auch gute Qualität, die haben mit tollem Holz gearbeitet, deswegen bleiben viele wertvolle Elemente auch erhalten. Es bleibt klösterlich, aber es wird natürlich ein bisschen mehr Komfort geben. So können wir es uns vorstellen. Schaut es euch mal an.
0: Es gibt Baustellenführungen im alten Kloster, da wo früher nur die Mönche hin durften. Hier entstehen 18 Gästezimmer. Und drumherum ist viel Programm geplant. Für groß und klein.
1: Es wird Spiele geben für die Kinder vom Familienbildungsreferat. Meine Kollegin Anja Günther, die wird Glitzer-Tattoos machen. Dann werden wir eine Hüpfburg haben. Wir machen verschiedene Leckereien aus der Klosterküche. Wir machen diese Hausführungen. Das Institut für Kirchenmusik ist da. Die machen offenes Singen. Dann gibt es Klangraum Kirche. Wir haben zwei Damen, die machen das Klanggebet mit Klangschalen in der Kirche. Wir wollen einfach zeigen, dass es ganz vielfältig ist.
0: Und für Familien gibt's noch eine besondere Schatzsuche auf dem Gelände. Heute zum ersten Mal zu erleben.
1: Wenn man hier oben spazieren geht, kann man mit den Kindern eine Familienschatzsuche machen. Die kann man ganz einfach über ein QR-Code-fähiges Handy abrufen. Eine Belohnung gibt's dann nachher auch. Man findet einen kleinen Schatz. Das möchten wir segnen und einweihen. Das ist ganz neu hier entstanden.
0: Die Schatzsuche könnt ihr jederzeit machen. Die QR-Codes sind dauerhaft auf dem alten Klostergelände installiert. Wenn ihr Zeit habt, schaut heute Nachmittag auf dem Jakobsberg vorbei, beim großen Tag der offenen Tür. Los geht's um 15 Uhr.

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1: Ich bin Tine Klimach. Sollte die Bundesregierung das Strafmaß bei Angriffen auf Zugbegleiter nicht bald verschärfen, droht die Bahngewerkschaft EVG mit bundesweiten Streiks im Regionalverkehr ab Januar. Ein entsprechendes Gesetz müsse noch in diesem Jahr in den Bundestag, sagte Gewerkschaftschef Martin Burkert der Bild am Sonntag.
2: Anfang Februar war ein Schaffner in einem Regionalexpress von einem Fahrgast bei einer Ticketkontrolle angegriffen und tödlich verletzt worden. Seitdem fordert die EVG mehr Sicherheit für Zugbegleiter und erhöht jetzt den Druck. Bundesverkehrsminister Bilger hat kürzlich Gespräche in der Bundesregierung angekündigt, um auch bei Angriffen auf Zugbegleiter höhere Strafen zu erreichen, wie schon für Rettungskräfte. Deutliche Worte dazu vom Vorsitzenden des Gesamtbetriebsrats bei DB Regio Damde in der Bild. Es reicht, statistisch gesehen werden jeden Tag 8 Kollegen im Dienst angegriffen. Keiner weiß vor seiner Schicht, ob er wieder gesund nach Hause kommt. Aus Berlin, David Riemer.
1: Bundeskanzler Friedrich Merz will das schwarz-rote Kabinett bei seiner Klausur in der kommenden Woche auf eine schnelle Umsetzung von Reformen einschwören. Es geht unter anderem um Rente, Steuern, Entbürokratisierung und Digitalisierung. Die Beschlüsse müssten so schnell wie möglich umgesetzt werden, sagte er der Bild am Sonntag. Das Kabinett kommt am Dienstag und am Mittwoch in Schloss Neuhardenberg in Brandenburg zusammen. Italien will trotz neuer EU-Regeln bis auf Weiteres keine Migranten aus Deutschland zurücknehmen. Das sagte Vize-Regierungschef Matteo Salvini. Er begründet das damit, dass deutsche Hilfsorganisationen mit Schiffen Flüchtlinge im Mittelmeer aufnehmen und nach Italien bringen. Zwischen Rom und Berlin gibt es deshalb Streit über den Umgang mit den Menschen. Der FC Bayern München hat wie im Vorjahr den Franz-Beckenbauer Supercup gewonnen. Der deutsche Meister gewann eine Woche vor dem Bundesligastart das erste Pflichtspiel der Saison auswärts gegen Vizemeister Borussia Dortmund mit 2:1.
3: Den Grundstein für den Supercup-Sieg legten die Bayern im ersten Durchgang. Neuzugang Brown traf zur Führung in der 28. Minute und kurz vor der Pause Olise mit toller Einzelleistung zum 2:0. In der zweiten Hälfte der BVB griffiger und Fabio Silva verkürzte in der 75. Minute. Aber die Bayern behielten die Oberhand. 2:1 am Ende gegen 10 Dortmunder. Ben Sebaini sah glatt rot nach grobem Foulspiel. Moritz Einzel, Sportredaktion.
1: Der FC Bayern hat den Supercup insgesamt zum 12. Mal gewonnen.
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5: Wir haben es jetzt kurz nach 7. Ich bin Katrin Brause-Zimmermann. Schön, dass ihr eingeschaltet habt an diesem Sonntagmorgen hier auf Antenne Mainz. Ich hoffe, ihr könnt entspannt in euren Sonntag starten mit einer guten Portion Kaffee oder Tee in der Hand. Und ich habe natürlich die gute Portion gute Musik für euch am Start, nämlich die Greatest Hits und das Beste von heute mit OMC How Bizarre. Davor wartet aber noch Paula Stella mit Girl My Age. Ich wünsche euch einen wunderbaren Start in diesen wunderbaren Sonntag.

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1: Hallo, ich bin Melissa Krost von der katholischen Kirche. Vor kurzem war ich in Spanien wandern. Also genauer gesagt, ich war pilgern auf dem berühmten Jakobsweg. Und wie es manchmal passiert, natürlich habe ich mich verlaufen. Ein Einheimischer erklärte mir den Weg sehr, sehr engagiert auf Spanisch. Das Problem dabei, ich kann gar kein Spanisch. Auch wenn ich seine Worte nicht verstanden habe, habe ich trotzdem genau verstanden, was er mir sagen wollte. Hände und Füße, Mimik und Gestik sei Dank. Ich fand wieder zurück auf den Weg. Und das, obwohl wir kein Wort in derselben Sprache gesprochen haben. Diese Begegnung lässt mich nicht los. Wie oft sprechen wir dieselbe Sprache und reden doch aneinander vorbei? Wie schön ist es, wenn wir uns verstehen, obwohl uns die Worte fehlen? Vielleicht braucht es gar nicht immer Worte, sondern mehr echtes Verstehen wollen. Melissa Krost, katholische Kirche für Antenne Mainz. 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
1: Schön, dass ihr mit dabei seid an diesem wunderbaren Sonntagmorgen hier auf Antenne Mainz. Ich bin Katrin Brause-Zimmermann. Nach 800 Jahren geht heute die Klostergeschichte vom Kloster Engeltal zu Ende. Heute wird's aufgelöst und die verbliebenen Schwestern, die ziehen um. Wohin sie ziehen und wie die Stimmung vor Ort ist, das erfahrt ihr hier gleich. Also bleibt sehr gerne dran. Ich wünsche euch aber erstmal einen wunderbaren Start in diesen wunderbaren Sonntag.

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0: Guten Morgen mit eurer Kirchensendung hier bei Antenne Mainz. Der Tag heute ist ein Einschnitt. 800 Jahre Klostergeschichte gehen zu Ende. Das Kloster Engeltal im Bistum Mainz wird aufgelöst. Heute gibt's einen Abschiedsgottesdienst. Antenne Mainz-Reporter Sven Herget, wie ist die Stimmung?
1: Es ist für die Schwestern natürlich ein heftiger Einschnitt. Viele von ihnen haben hier Jahrzehnte gelebt und gearbeitet, Gäste betreut. Und jetzt schweren Herzens geben sie eben ihr Zuhause auf und das ist natürlich nicht einfach. Aber das Gelände, der riesige Garten, die barocke Anlage, das ist einfach zu groß für die wenigen Schwestern.
0: Der Abschiedsgottesdienst wird live gestreamt. Die Schwestern ziehen um ins Antenne Mainz-Land. Das läuft schon seit Mitte Juli.
1: Genau, Umzugswagen, die haben schon Tische, Stühle, Bücher, Geschirr, alles, was halt so ins neue Kloster soll, hingebracht auf den Rochusberg bei Bingen. Die Schwestern haben da Gemeinschaftsräume, eine Kapelle und Bibliothek, alles aber deutlich kleiner und übersichtlicher. Und das passt gut für die Schwestern, denn viele von ihnen sind schon über 70 Jahre alt. Und auch das bisherige Kloster Engeltal, das wird weiter genutzt. Das ist sowas, was den Schwestern so ein bisschen den Abschied erleichtert. Die Diakonie übernimmt die Anlage, um da ein Hospiz einzurichten.
0: Das Kloster Engeltal in der Wetterau im Bistum Mainz wird heute offiziell aufgelöst. Es gibt einen großen Abschiedsgottesdienst. Für die 12 Schwestern gibt es einen Neuanfang auf dem Rochusberg bei Bingen. Da werden sie leben und wirken.

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1: Ich bin Tine Klimach. Rente, Steuern, Entbürokratisierung. Bundeskanzler Merz will eine zügige Umsetzung der von der schwarz-roten Koalition beschlossenen Reformen. Die Beschlüsse müssten so schnell wie möglich umgesetzt werden, sagte er der Bild am Sonntag.
2: Es gehe um eine schnelle und umfassende Entlastung für die Wirtschaft, vor allem fürs Handwerk und den Mittelstand. Das Kabinett kommt am Dienstag und Mittwoch in Schloss Neuhardenberg in Brandenburg zusammen. Wichtige Themen sind dabei auch die Ankurbelung der Wirtschaft sowie ein stärkerer Schutz vor Hitze und weiteren Folgen des Klimawandels. Trotz teils massiver Kritik aus Wirtschaft, Opposition, aber auch aus den eigenen Reihen, will die Bundesregierung an ihrem bisherigen Kurs festhalten, so der Kanzler weiter. Aus Berlin, David Riemer.
1: Die Bahngewerkschaft EVG droht mit bundesweiten Streiks im Regionalverkehr ab Januar. Hintergrund sind die Angriffe auf Zugbegleiter. Die Gewerkschaft will erreichen, dass die Strafen dafür verschärft werden. Ein entsprechendes Gesetz müsse noch in diesem Jahr in den Bundestag, sonst werde der Betrieb lahmgelegt. Das sagte Gewerkschaftschef Martin Burkhardt der Bild am Sonntag. Hintergrund ist der Tod eines Zugbegleiters, der Anfang Februar von einem Fahrgast in einem Regionalexpress tödlich verletzt wurde. Laut Gesamtbetriebsrat werden täglich 8 Mitarbeiter im Dienst angegriffen. Neben Russland und China interessiert sich nun auch Südkorea für die alternative Schifffahrtsroute durch die Arktis nach Europa. Ein Containerschiff legte am Abend für eine kommerzielle Testfahrt über die sogenannte Nordostpassage ab, wie die dortigen Behörden mitteilten. Der arktische Seeweg zwischen Europa und Asien ist deutlich kürzer als die Routen durch den Indischen Ozean. Er ist aber einen großen Teil des Jahres durch Eis versperrt. Umweltschützer warnen vor den Folgen des zunehmenden Schiffsverkehrs in der Arktis, insbesondere vor der Störung der empfindlichen Ökosysteme. Zum Sport. Der FC Bayern München hat wie im Vorjahr den Franz-Beckenbauer Supercup gewonnen. Der deutsche Meister gewann eine Woche vor dem Bundesliga-Start das erste Pflichtspiel der Saison auswärts gegen Vizemeister Borussia Dortmund mit 2:1. BVB-Trainer Niko Kovac bei Sat.1.
3: Also letzten Endes, denke ich, kommen wir ganz ordentlich ins Spiel, aber dann haben wir mit einigen Fehlern die Bayern natürlich sehr stark werden lassen und wir mussten dann sehr viel verteidigen.
1: Die beiden Treffer für die Münchner erzielten Neuzugang Nathaniel Brown und Michael Olise. Dortmunds Anschusstreffer schoss Fabio Silva.
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5: Um 7:45 mit mir, Katrin Brause-Zimmermann. Ich wünsche euch einen wunderschönen Sonntagmorgen. Schön, dass ihr mit dabei seid hier auf Antenne Mainz. Habt ihr schon mal was von der Community-App gehört? Die ist jetzt ganz neu und diese kostenlose App hilft Familien kreativ und spielerisch bei der Vorbereitung auf die Erstkommunion. Was sich hinter dieser App genau versteckt und was sie alles aufgreift, das erfahrt ihr natürlich hier gleich, also bleibt sehr gerne dran. Vorher gibt's noch den Supermix und die Greatest Hits für euch auf die Ohren zum Start in die neue Stunde mit Kim Carnes, Better Davis Eyes. Davor warten aber noch Meile und DJ Licious mit Forever Young.

0: London. 2 Wochen Schule sind schon wieder rum. Die Schülerinnen und Schüler haben sich wieder eingegroovt, inklusive Hausaufgaben. Und passend dazu starten auch die Kommunionkinder mit etwas anderen Hausaufgaben, nämlich in die Vorbereitungen für ihren weißen Sonntag. An dem Tag nehmen sie zum ersten Mal im Gottesdienst am Abendmahl teil. Davor gibt es in der Heimatpfarrei regelmäßigen Kommunionunterricht. Und den können Familien jetzt auch mit einer neuen App durch frische Impulse unterstützen. Community nennt sich das Ganze. Antenne Mainz-Reporterin Donna Schwarz, gib uns mal einen Einblick, was die App kann.
1: Alles kann, nichts muss. Das ist das Schöne an dieser App. Sie setzt kein starres Programm vor, sondern gibt Impulse. 26 Stück sind es insgesamt, mit praktischen Anregungen für den Alltag. Die können über die App alle auf einmal freigeschaltet werden oder ihr könnt euch wochenweise einen Impuls schicken lassen. Jedes Mal hat der Impuls etwas für Mama und Papa direkt, für die Familie gemeinsam und noch etwas Inspirierendes für Herz und Seele im Gepäck.
0: Was sind da so die Themen, die App aufgreift?
1: Klar, geht es um Christliches, den Glauben zum Beispiel, Gott im Alltag, die Bibel und Jesus. Was da aber auch ganz deutlich dazugehört, ist das Miteinander, Familienpower, Werte, du bist geliebt, wie du bist, Dankbarkeit. Mit Texten, Bildern und Videos beleuchten die Impulse das Leben. Bei jedem steht auch immer eine Idee für eine gemeinsame Aktion in der Familie.
0: 7 Frauen und Männer aus verschiedenen Bistümern, unter anderem Limburg und Mainz und von religiösen Verbänden sind die Macher hinter der Community Kommunion App. Ihr könnt sie euch kostenfrei über den App Store holen. Ein Tipp zur Suche: Community mit K am Anfang.

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1: Schön, dass ihr mit dabei seid an diesem Sonntagmorgen hier auf Antenne Mainz. Ich bin Katrin Brause-Zimmermann. Habt ihr Lust auf Hüpfburg, Familienschatzsuche, Klosterkulinarik, Baustellenführung und vieles mehr genau heute? Ja, dann seid ihr genau richtig, nämlich auf dem Jakobsberg später. Da steht ein großer Tag der offenen Tür an. Was alles auf dem Programm steht, das verrate ich erstmal noch nicht. Das erfahrt ihr nämlich hier gleich. Also bleibt sehr gerne dran. Erstmal wünsche ich euch hier bei den Greatest Hits auf Antenne Mainz einen wunderbaren Start in diesen wunderbaren Sonntag.

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1: Guten Morgen. Startet gut in diesen Sonntag. Und wenn ihr heute noch nichts vorhabt, dann habe ich einen super Tipp für euch. Der Tag der offenen Tür auf dem Jakobsberg bei Gau-Algesheim. Früher mal ein Kloster, heute das neue geistliche Zentrum im Bistum Mainz. Sie sind mitten im Umbau und feiern heute ein großes Fest, damit ihr euch alles anschauen könnt, sagt Betriebsleiterin Kerstin Offringer.
2: Mal in die ehemalige Mönchsklausur reinschauen, weil man kann noch das Alte sehen und auch das, was noch erhalten wird. Vieles ist auch gute Qualität, die haben mit tollem Holz gearbeitet, deswegen bleiben viele wertvolle Elemente auch erhalten. Es bleibt klösterlich, aber es wird natürlich ein bisschen mehr Komfort geben. So können wir es uns vorstellen. Schaut es euch mal an.
1: Es gibt Baustellenführungen im alten Kloster, da wo früher nur die Mönche hin durften. Hier entstehen 18 Gästezimmer. Und drumherum ist viel Programm geplant. Für groß und klein.
2: Es wird Spiele geben für die Kinder vom Familienbildungsreferat. Meine Kollegin Anja Günther, die wird Glitzer-Tattoos machen. Dann werden wir eine Hüpfburg haben. Wir machen verschiedene Leckereien aus der Klosterküche. Wir machen diese Hausführungen. Das Institut für Kirchenmusik ist da. Die machen offenes Singen. Dann gibt es Klangraum Kirche. Wir haben zwei Damen, die machen das Klanggebet mit Klangschalen in der Kirche. Wir wollen einfach zeigen, dass es ganz vielfältig ist.
1: Und für Familien gibt's noch eine besondere Schatzsuche auf dem Gelände. Heute zum ersten Mal zu erleben.
2: Wenn man hier oben spazieren geht, kann man mit den Kindern eine Familienschatzsuche machen. Die kann man ganz einfach über ein QR-Code-fähiges Handy abrufen. Eine Belohnung gibt's dann nachher auch. Man findet einen kleinen Schatz. Das möchten wir segnen und einweihen. Das ist ganz neu hier entstanden.
1: Die Schatzsuche könnt ihr jederzeit machen. Die QR-Codes sind dauerhaft auf dem alten Klostergelände installiert. Wenn ihr Zeit habt, schaut heute Nachmittag auf dem Jakobsberg vorbei, beim großen Tag der offenen Tür. Los geht's um 15 Uhr.

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1: Ich bin Tine Klimach. Sollte die Bundesregierung das Strafmaß bei Angriffen auf Zugbegleiter nicht verschärfen, droht die Bahngewerkschaft EVG mit bundesweiten Streiks im Regionalverkehr ab Januar. Ein entsprechendes Gesetz müsse noch in diesem Jahr in den Bundestag, sonst werde der Betrieb lahmgelegt, das sagte Gewerkschaftschef Martin Burkhardt der Bild am Sonntag. Hintergrund ist der Tod eines Zugbegleiters, der Anfang Februar von einem Fahrgast in einem Regionalexpress tödlich verletzt wurde. Eine Mehrheit der Menschen in Deutschland geht davon aus, dass Friedrich Merz nicht bis zum Ende der laufenden Legislaturperiode Bundeskanzler bleibt. In einer YouGov-Umfrage für die Deutsche Presseagentur rechnen 18% sogar damit, dass Merz noch in diesem Jahr abgelöst wird.
2: Unterm Strich sind es 54% der Befragten, die erwarten, dass die Amtszeit von Merz vorzeitig zu Ende geht. Eine noch größere Mehrheit meint, dass der Kanzler durch die personellen Veränderungen rund um den Rücktritt von Jens Spahn als Unionsfraktionschef Autorität verloren hat. Und NRW-Ministerpräsident Hendrik Wüst halten mit 25% mehr Befragte für den geeigneteren Kanzler als Friedrich Merz mit 9%. Und auf Merz kommt zuerst mit der Landtagswahl in Sachsen-Anhalt schon der nächste Gegenwind zu. Aus Berlin, Jan-Henner Reitze.
1: Bundesgesundheitsminister Carsten Lindemann will die geplanten Einsparungen bei den Rentenansprüchen für pflegende Angehörige möglichst nicht umsetzen. Er wolle bei pflegenden Angehörigen bei der Rente nicht sparen, sagte er der Bild am Sonntag. Lindemann will erreichen, dass die Rentenpunkte erhalten bleiben. Bei einer Umsetzung der Kürzungen müsse in der Koalition über eine Gegenfinanzierung gesprochen werden. Das werde nicht einfach, aber man werde Wege finden, um es gegenzufinanzieren, so Lindemann weiter. Zum Sport. Eine Woche vor dem Bundesliga-Start hat Bayern München den ersten Titel der neuen Saison gewonnen. Die Bayern besiegten Vizemeister Borussia Dortmund im Supercup mit 2:1.
3: Den Grundstein für den Supercup-Sieg legten die Bayern im ersten Durchgang. Neuzugang Brown traf zur Führung in der 28. Minute und kurz vor der Pause Olise mit toller Einzelleistung zum 2:0. In der zweiten Hälfte der BVB griffiger und Fabio Silva verkürzte in der 75. Minute. Aber die Bayern behielten die Oberhand. 2:1 am Ende gegen 10 Dortmund. Bensebaini sah glatt rot nach grobem Foulspiel. Moritz Einzel, Sportredaktion.
1: Der FC Bayern hat damit den Supercup insgesamt zum 12. Mal gewonnen.
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4: Manchmal, da braucht es gar nicht viel. Nur die Entscheidung, loszufahren und sich mal auf was Neues einzulassen. Ich begrüße euch zu Hin und Weg. Und genau darum geht es in dieser Stunde auch hier bei uns in der Show. Urlaub mit Schulli Reisen, das sind nämlich definitiv Touren, die inspirieren und in Erinnerung bleiben. Ich bin Heiko Gille und gleich erfahrt ihr mehr bei uns.
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0: Eine neue Ausgabe der Reisesendung. Hier sind wir wieder und Peggy Burmann von Schui Reisen ist bei uns im Gespräch. Peggy, schön, dass du da bist. Grüß dich.
1: Ja, grüß dich auch. Buongiorno.
0: Oh, das lässt schon auf unsere heutige Reise deuten. Peggy, was hast du denn dabei?
1: Ja, wir sind ja Italien-Spezialisten und deswegen stelle ich mal eine Reise vor nach Sizilien, beziehungsweise wir haben da verschiedene Varianten. Werde ich also mal unterschiedlich drauf eingehen.
0: Gehen wir gleich in die Tiefe. Sizilien als Reiseziel. Ihr steuert die auf verschiedene Arten und Weisen an. Erzähl mal, was ist denn möglich mit euch?
1: Also die Variante, die ich jetzt als erstes mal erzählen möchte, ist, dass wir mit dem Bus nach Sizilien fahren. Und da würde man vielleicht denken, ups, das ist aber eine weite Anreise. Ja, das ist es, aber mit unseren 5-Sterne-Premium-Bistro-Bussen ist dies natürlich ganz einfach möglich. Und wir fahren dann von uns, ne, von Els, los mit dem Bus nach Genua und setzen dann dort mit der Nachtfähre über nach Palermo.
0: Weißt du, wie lange es ungefähr dauert mit dem Bus nach Sizilien von euch aus?
1: Also bei uns ist ja, der Weg ist das Ziel. Ne? Ja. Also das heißt, es geht hier nicht um die Anreise, ups, wann bin ich endlich da? Mhm. Wir steigen ein und dann beginnt der Urlaub, dann beginnt unsere Reise. In dem Moment, wo der Koffer verstaut ist, sitzen wir im Bus, dann gibt's Frühstück und dann geht es los.
0: Okay. Ihr seid dann im Prinzip mit der Fähre auch unterwegs und dann kommt ihr irgendwann auf Sizilien an und dann?
1: Also bei der Anreise möchte ich nochmal sagen, wenn wir in Genua abends ankommen, gehen wir erstmal natürlich in ein schönes Restaurant, weil wir nehmen die Nachtfähre nach Palermo. Ja, und am nächsten Tag kommen wir dann in Palermo an. Wilde italienische Stadt. Amore, amore.
0: Aber wahrscheinlich erstmal müde, oder?
1: Nö, wir haben ja auf der Fähre haben wir ja eine komfortable Kabine. Ne? Mhm. Das heißt, wir kommen auch ausgeruht in Palermo an und dann können wir schon an Bord, können wir schon schauen, wenn wir uns der Insel nähern. Also das ist schon ganz spannend.
0: Und wie geht's dann weiter? Dann wird aber das Hotel erstmal dann auf Palermo gezogen.
1: Ja, wir haben bei dieser Busreise haben wir verschiedene Hotels. Ne? Also wir wechseln dann auch mal, damit wir uns die Insel anschauen können, um dann die Highlights, also man muss schon sagen, die Insel ist jetzt nicht so klein, ne? Und wir wollen die Highlights natürlich erkunden. Wir wollen natürlich auch zum Ätna. Der spuckt ja gerade mal wieder ein bisschen. Ja. Und das ist dann ganz interessant. Vielleicht werden wir auch das Glück haben, dann die Lava doch noch anschauen zu können. Weil es gibt Punkte auf der Insel, zum Beispiel von Taormina aus, ne, wenn man dann rüberschaut.
0: Aber ist ungefährlich.
1: Ja, im Prinzip ist das, der Ätna ist ja ein aktiver Vulkan und der spuckt schon die ganzen letzten Jahre ganz eifrig. Es ist selten, dass mal der Luftraum gesperrt ist. Also im Moment, weiß ich, ist ein Flughafen, der Catania, hat mal kurz aus Sicherheitsgründen zugemacht. Bei dieser Reise werden wir ja erstmal mit dem Bus anreisen. Also da ist es überhaupt kein Problem. Und wir wohnen auch nicht am Ätna. Ne? Das muss man auch sehen. Ja, nee, ja. Also ist ganz ungefährlich.
0: Was macht ihr noch außer Ätna gucken?
1: Ja, wir schauen uns natürlich das Landesinner an, die Berge. Und wir fahren nach Siracusa, ja, eines der ältesten Städte. Und dann meine persönliche Lieblingsstadt. Das ist Taormina, ganz mondän, mit schönen Gässchen, mit Rooftop-Restaurants und so. Das ist schon. Und unten das azurblaue Meer mit der Isola Bella.
0: Wie viele Hotels sind es dann insgesamt, die ihr bezieht und bewohnt?
1: Drei vor Ort. Und aber also trotzdem stressfrei, weil wir sind in einem Hotel dann 4 Nächte.
0: Ja, okay. Und die Hotels natürlich auch alle von euch ausgesucht und kuratiert, sind alle schöne Häuser, ne?
1: Ja, ausgesucht und auch natürlich auch mal schon getestet, ne? Wir haben 4-Sterne-Hotels, das ist ja, unser Name ist Programm. Wir werden in 4-Sterne-Hotels wohnen, wir werden auch Halbpension haben, wir gehen auch mal in ein Restaurant, wir gehen auch mal ein Eis essen in Taormina und wir haben verschiedene Verköstigungen dann auch dabei und vor Ort dann auch immer eine deutschsprachige Reiseleitung.
0: Na, sehr schön. Also, dann hast du uns schon ganz, ganz viel Lust auf die Busreise nach Sizilien gemacht. Ganz kurz zur Vollständigkeit halber, wann ist die?
1: Die findet statt am 3.10. und dauert 10 Tage.
0: Okay.
1: Das ist die erste Variante, genau.
0: Über alle weiteren wollen wir auch gleich noch sprechen und natürlich über Sizilien als Reiseziel generell. Das machen wir gleich hier in der Reisesendung. Also, auf jeden Fall dranbleiben.

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0: Herzlich willkommen zurück. Unsere Reisesendung heute mit Traumreiseziel Sizilien. Peggy Burmann hat gerade schon erzählt, es geht mit dem Bus unter anderem mit Schulreisen nach Sizilien, aber es geht auch anders, ne?
1: Es geht auch anders, genau. Also hier bei der Busreise fahren wir dann mit dem Bus wieder nach Neapel, also mit der Fähre nicht, wir fahren nicht von wieder zurück nach Palermo und dann fahren wir mit der Fähre rüber nach Neapoli. Dann fahren wir mit dem Bus zurück mit einer Zwischenübernachtung in Verona oder Ecke Verona. Ganz komfortabel. Das ist dann ja auch für Leute oder begeisterte Reiselustige, die auch keine Lust haben zu fliegen. Wir haben auch noch eine Radreise nach Sizilien und wir haben auch noch eine Flugreise nach Sizilien. Also wir decken alles ab. Für jeden ist was dabei.
0: Was würdest du sagen? Was ist Vorteil Bus? Was ist Vorteil Flug?
1: Also der Vorteil Bus ist ganz klar, liegt an unseren 5-Sterne-Premium-Bussen mit dem Bistro. Das ist natürlich ein ganz großer Vorteil. Und das ist auch der Grund, warum wir die weiten Reisen und Rundreisen durch ganz Europa wagen und machen, um zu sagen, weil wir es können. Mit unseren Bussen ist das und mit unserem Service und mit unseren Leistungen ist das ganz leicht möglich. Das ist ein riesen Vorteil. Und der Vorteil ist natürlich auch, dass wir dann vor Ort, also auf der Insel, unseren eigenen Bus dabei haben. Bei der Flugreise ist der Vorteil, wir sind schwuppdiwupp da, ne, 2 Stunden Flugzeit, und haben aber dann vor Ort nicht unseren komfortablen Reisebus, wir haben einen normalen Reisebus. Das muss man dann schon wissen. Bei der Flugreise, die wir dieses Jahr haben, ist ein anderer Vorteil. Wir haben nur das Standorthotel, aber ein 5-Sterne-Hotel mit Halbpension. Ist also eine andere Variante zu reisen. Und bei der Radreise ist es wieder anders. Ne? Da fahren wir auch mit dem Bus, auch mit dem Bistro, 5-Sterne-Bus, mit dem Anhänger hinten dran und haben die eigenen Radls dabei. Ne? Das ist auch ein Riesenvorteil, dass wir keine Räder leihen müssen vor Ort, sondern dass jeder sein eigenes E-Bike mitnehmen kann.
0: Und da muss halt jeder finden, im Prinzip, was ist für einen jetzt persönlich die beste Lösung. Wie will man durch Sizilien reisen und das Land und die Leute quasi auf eigene Faust erkunden. Was würdest du denn sagen, Sizilien, was macht die Insel so aus, so charmant?
1: Natürlich einmal die Landschaft, ganz klar. Es gibt wunderschönes Meer. Also jetzt fahren wir ja im Oktober, da ist das Mittelmeer noch sehr warm. Was Besonderes ist auch, also wir haben ja die Meerenge von Messina und da ziehen alljährlich die Schwertfische vorbei. Das heißt, auf Sizilien gibt es mit Sicherheit den besten Schwertfisch der Welt und fangfrisch. Und natürlich ist Sizilien, ja, Süditalien ist einfach nicht nur Amore, Amore, sondern das ist einfach Pronto und es ist ein wildes Durcheinander und es ist einfach herzlich.
0: Das ist ein bisschen auch ein Lebensgefühl, ne?
1: Das ist italienisches Lebensgefühl.
0: Hast du ausflugstechnisch irgendwie ein Favorit, wo du sagst, okay, das muss man auf jeden Fall gesehen haben, wenn man auf Sizilien ist?
1: Wir haben ja den Ätna-Ausflug mit drin. Das ist auf jeden Fall sehenswert, weil der Ätna hat der größte Vulkan oder höchste ist. Aber man hat einen herrlichen Ausblick. Aber es gibt noch einen kleinen Geheimtipp, das ist der Ausflug nach Lipari. Ne? Es gibt ja die Inseln Lipari und Stromboli. Und das sind kleine Vulkaninseln und die sind noch so ganz ursprünglich. Ne? Da fährt noch kein Auto rum. Da legen wir mit der Fähre an. Und ja, Nachbarinsel Stromboli spuckt auch ab und an mal ein bisschen schön rum. Und ja, das ist was ganz, ganz Besonderes.
0: Dann sage ich erstmal für den Moment. Vielen Dank, dass du uns so ein bisschen Lust gemacht hast auf Sizilien. Wir sprechen gleich noch weiter über eure verschiedenen Sizilien-Reiseangebote. Hier natürlich in der Reiseshow und natürlich auch weiter mit Peggy Burmann.
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1: Für alle, die Lust auf Rheinhessen, gute Weine und besondere Erlebnisse haben, haben wir heute ein paar Tipps aus den Rheinhessen ausgezeichnet Vinotheken. Die Vinotheken mit dem Gütesiegel Rheinhessen ausgezeichnet stehen für Landschaft, Weinkultur und Lebensgefühl. Los geht's am Donnerstag, den 27. August beim Donnerstagstrio 3 Weine, ein Thema. Da dreht sich in der Ingelheimer Vinothek im Winzerkeller ab 16 Uhr alles ums Thema Prickelndes aus den Kellern der Ingelheimer Winzer. Am Freitag, 28. August, beginnt um 17.30 Uhr die Weinprobe mit Flammkuchenabend im Weingut Meierhof in Flohnheim. Wein trifft auf herzhaften Genuss. Und noch ein Tipp für Samstag, den 29. August. Um 11 Uhr lädt die offene Weinprobe im Weinladen im Weinhotel Kaisergarten in Alzey dazu ein, Weine der Weingüter Biegler und Brandt ganz unkompliziert kennenzulernen und natürlich auch zu probieren. Also ob Weinprobe, kulinarischer Abend oder geselliges Fest, die Veranstaltungen der Rheinhessen ausgezeichnete Vinotheken sind so individuell wie ihre Gastgeber und ihre Weine. Also Rheinhessen entdecken, sich durch die Weinvielfalt probieren und das Lebensgefühl der Region genießen.
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2: Neue Orte, neue Perspektiven und einfach mal eine andere Umgebung erleben. Genau das macht den Reiz am Verreisen aus. Und gemeinsam mit Schulli Reisen nehmen wir euch in dieser Stunde mit auf eine spannende Tour. Ich bin Heiko Gille, begrüße euch zu einer neuen Ausgabe von Hin und Weg. Und die Details, die bekommt ihr gleich bei uns.
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0: Hallo und herzlich willkommen. Die Reisesendung ist hier und heute mit einem ganz besonderen Reiseziel. Wir freuen uns, dass Peggy Burmann schon ganz viel über Sizilien und eure Schulreisemöglichkeiten nach Sizilien erzählt hat. Peggy, fass nochmal ganz kurz zusammen. Wie steuert ihr Sizilien alles an?
1: Einmal mit dem Bus. Mhm. Das heißt eigentlich zweimal mit dem Bus. Ne? Die normale Rundreise mit dem Bus. Mhm. Und dann haben wir erstmalig die Radreise. Ja, es geht los von Els, mhm. dann in Süden über die Brenner-Autobahn runter nach Genua. Und dann geht es abends auf die Fähre, die geht nach Palermo, ne, das ist bei der Busreise so. Und bei der Flugreise geht es an den Flughafen Frankfurt und auch mit dem Flieger direkt in 2 Stunden auch nach Palermo. Und dann wieder bei dem Flieger geht es zurück ab Palermo und bei den Busreisen geht es dann zurück von Neapel.
0: Welche Vorteile habe ich durch euch, wenn ich die Reise bei euch buche? Ich könnte ja auch zum Beispiel selbstständig über den Brenner fahren.
1: Ja, ich lege mich jetzt erstmal zurück, buche die Reise und dann kann ich mich ganz entspannen und warte, bis es irgendwann losgeht und muss nur noch mein Köfferchen packen. Mhm. Das ist alles. Wir sind vor Ort und wir machen das seit vielen, vielen Jahren. Zu Anfang hatte ich gesagt, wir sind Italien-Spezialisten. Mhm. Wir haben, ich weiß gar nicht, ich glaube 60 Italien-Reisen oder so im Jahr, also eine Wahnsinn. Ganze Menge. Wir decken alles ab und ein Highlight ist natürlich eine Sizilien-Reise.
0: Und ihr kennt natürlich auch die schönsten Ecken und Orte da, ne? Seit vielen Jahren wahrscheinlich schon geprüft.
1: Alles geprüft, wir kennen die schönsten Orte und auch unsere Fahrer und Fahrerteams sind ja nicht zum ersten Mal da. Ne? Also das heißt, die kennen auch alle, ja, vielleicht Highlights vor Ort oder nochmal Insider-Tipps, wo es das beste Eis gibt oder so.
0: Ja. Was schätzen denn die Gäste, die schon mit euch gefahren sind, nach Sizilien am allermeisten?
1: Die kennen unsere Erfahrung. Mhm. Ne? Also das ist schon ein großes Vertrauen in uns, von unseren Stammkunden. Und das kann ich jetzt nur weitergeben an alle, die jetzt zum ersten Mal von Shui hören. Versucht es einfach, das ist eine tolle Sache. Unser Service, unsere Leistung und auch unser Familienunternehmen mit vielen langjährigen Mitarbeitern. Wir sind Herzblut-Touristiker und das merkt man auch an unseren Reisen und dann natürlich unsere Busse. Ne? Das kann ich immer nur wiederholen. Das ist schon was ganz Besonderes, mit diesen Bistro-Bussen unterwegs zu sein, vom Komfort her.
0: Jetzt seid ihr ja durchaus länger in Sizilien, aber stell dir vor, du wärst nur einen Tag da. Was würdest du da machen?
1: Ja, gut, dann könnte ich ja nur nach Palermo fliegen und dann würde ich da in die Markthalle stürzen und würde mir das ganze Getummel anschauen, wie die hin und her was verkaufen und wie sie sich zuschreien. Ich würde Austern essen gehen, mhm. weil das kann man in Sizilien auch ganz gut. Ich würde Fisch essen gehen. Vielleicht würde ich auch von mir was Schönes Italienisches kaufen.
0: Mhm, Geldbeutel leer.
1: Ja, ich würde einen italienischen Wein trinken, einen italienischen Schwertfisch essen. Ach, ich weiß gar nicht, ob ich das alles in einem Tag schaffen würde. Also müsste ich früh aufstehen.
0: Und 5 Kilo schwerer auf jeden Fall.
1: Mindestens.
0: Ihr seid Gott sei Dank ein bisschen länger da. Vielleicht kannst du uns sagen, wie lange ihr bei der Busreise da seid, wie lange die Flugreise dauert und wie lange ihr mit dem Rad unterwegs seid.
1: Ja, wir sind 10 Tage bei den Busreisen vor Ort und bei der Flugreise eine Woche.
0: Und die Radreise geht wie lang?
1: Auch 10 Tage.
0: Okay, das klingt doch vielversprechend. Also je nachdem,

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0: Wir sprechen heute über Sizilien. Hier ist die Reisesendung und Peggy Burmann von Schui Reisen ist da. Peggy, du hast uns gerade schon richtig Lust auf Sizilien gemacht. Vor allem der Schwertfisch ist mir im Kopf geblieben. Wo gab's den nochmal?
1: Den gab's natürlich auf ganz Sizilien, ne? Mhm. Weil die Schwertfische dort vorbeiziehen. Mhm. Das sind ja ganz große Fische. Und was besonders ist, wenn man mal in so eine Markthalle geht oder zu einem örtlichen Fischhändler und sieht dann, wie der ganze Schwertfisch dann dort liegt und mit seinem langen Schwert, ne, also die sind schon, können schon mal ein paar Meter sein, also 2-3 Meter, mhm, kann schon mal so ein Schwertfisch sein. Und das Fleisch ist halt fantastisch, der hat nämlich keine Gräten, der hat ja nur diese dicke Wirbelsäule so ähnlich in der Mitte und ja, wird dann gebraten mit Olivenöl, Knoblauch und frischen Kräutern, Rosmarin, Rosmarinkartoffeln dazu.
0: Ganz fantastisch, absolut. Wenn ich jetzt Lust hätte auf eure Busreise nach Sizilien, ist ja jetzt diesen Oktober findet die statt. Was mache ich da? Wie komme ich da an mehr Informationen und wie buche ich das?
1: Also wer jetzt die Sendung verfolgt hat und sagt, das ist genau das Richtige für mich oder da möchte ich unbedingt hin, herzlichen Glückwunsch, ja, würde ich dann auch sagen. Dann müssten Sie aber bitte, ja, direkt bei uns sich melden, ne, dass da noch ein paar Plätze zu kriegen sind und bei uns anrufen oder auf unsere Website gehen, Schui-Reisen, ne, Schui mit Y. Oder man ruft bei uns an, bei der Italien-Abteilung, unsere liebe Sabrina. Mhm. Steht da gerne mit Rat und Tat zur Seite. Und ja, oder auch die ganzen Reisespezialisten in unserem Reisebüro. Oder uns auch eine E-Mail schreiben, geht auch. info@schui-reisen. Oder uns anrufen, Newsletter anmelden, auf Instagram mal gucken, auf Facebook mal gucken. Ne? Also uns findet man. Wer uns finden möchte, findet uns.
0: Das glaube ich auch. Gibt es deiner Meinung nach irgendwas Vergleichbares? Also wenn ich jetzt sage, okay, Sizilien fand ich jetzt irgendwie schön von der Beschreibung her, aber der Zeitraum zum Beispiel passt mir jetzt dieses Jahr nicht. Also ich weiß, ihr fahrt öfter nach Sizilien, aber gibt es was Vergleichbares irgendwo anders auf der Welt?
1: Natürlich, also woanders auf der Welt. Einmal haben wir ganz viele Italienreisen. Mhm. Das heißt, wenn ich jetzt trotzdem sage, Sizilien muss es noch nicht sein, ich fange jetzt mal im Norden an, ob das jetzt der Gardasee ist oder der Lago Maggiore oder eine Toskana-Reise, eine Elba-Reise, also Sardinien, wir haben ja ganz viele Italienreisen im Programm. Ansonsten, wir decken mit unseren Portfolio ganz Europa ab. Also wir fahren überall hin. Das heißt, für jeden, ob er jetzt noch nach England, nach Schottland möchte, wer ins Baltikum möchte, nach Polen möchte, also da könnte ich jetzt noch ganz viel und viel weiterreden. Aber das werden wir ja in den nächsten Wochen dann noch nachholen. Wir werden ja jede Woche eine neue Reise vorstellen, mhm, weil wir haben noch ganz viele im Programm und ganz viele spannende Reisen.
0: Dann würde ich dich aber trotzdem zum Schluss nochmal bitten, nicht noch ein anderes Urlaubsziel, sondern vielleicht dann doch nochmal Sizilien. Was ist das Besondere an Sizilien und warum muss ich unbedingt mal da gewesen sein?
1: Man merkt vielleicht noch so mystisch die Vergangenheit der Mafia. Das ist schon, ja, was war das Besonderes. Und Sizilien als größte Insel Italiens ist halt auch von dem Festland doch so ein bisschen abgeschnitten, ne? So von der Geschichte her. Ne? Das ist autark und das merkt man heute auch immer noch. Die Lebensweise ist noch so ganz typisch italienisch. Ne? Das haben wir jetzt im Norden, die Südtiroler oder, ne, ja, oder in der Toskana. Das ist, die führen ein anderes Leben. Ne? Mhm. Und deswegen ist Sizilien doch schon ganz speziell und man fühlt sich vielleicht schon noch so ein bisschen zurückversetzt in die 50er, 60er Jahre Italiens. Also man sieht unheimlich viel Vespa rumfahren. Ne? Und das ist so das italienische Flair. Es ist wirklich noch Bella Italia.
0: Dolce Vita at its best, kann man auch, ja, sagen. Also genau. Ich sage vielen lieben Dank an Peggy Burmann, Schui Reiseexpertin, dass du uns mitgenommen hast nach Sizilien. Danke dir.
1: Dann sage ich Bella Ciao.

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1: Ich bin Tine Klimach. Rente, Steuern, Entbürokratisierung. Bundeskanzler Merz will eine zügige Umsetzung der von der schwarz-roten Koalition beschlossenen Reformen. Die Beschlüsse müssten so schnell wie möglich umgesetzt werden, sagte er der Bild am Sonntag.
2: Es gehe um eine schnelle und umfassende Entlastung für die Wirtschaft, vor allem fürs Handwerk und den Mittelstand. Das Kabinett kommt am Dienstag und Mittwoch in Schloss Neuhardenberg in Brandenburg zusammen. Wichtige Themen sind dabei auch die Ankurbelung der Wirtschaft sowie ein stärkerer Schutz vor Hitze und weiteren Folgen des Klimawandels. Trotz teils massiver Kritik aus Wirtschaft, Opposition, aber auch aus den eigenen Reihen, will die Bundesregierung an ihrem bisherigen Kurs festhalten, so der Kanzler weiter. Aus Berlin, David Riemer.
1: Die Bahngewerkschaft EVG droht mit bundesweiten Streiks im Regionalverkehr ab Januar. Hintergrund sind die Angriffe auf Zugbegleiter. Die Gewerkschaft will erreichen, dass die Strafen dafür verschärft werden. Ein entsprechendes Gesetz müsse noch in diesem Jahr in den Bundestag, sonst werde der Betrieb lahmgelegt. Das sagte Gewerkschaftschef Martin Burkhardt der Bild am Sonntag. Hintergrund ist der Tod eines Zugbegleiters, der Anfang Februar von einem Fahrgast in einem Regionalexpress tödlich verletzt wurde. Laut Gesamtbetriebsrat werden täglich 8 Mitarbeiter im Dienst angegriffen. Italien will trotz neuer EU-Regeln bis auf Weiteres keine Migranten aus Deutschland zurücknehmen. Das sagte Vize-Regierungschef Matteo Salvini. Er begründet das damit, dass deutsche Hilfsorganisationen mit Schiffen Flüchtlinge im Mittelmeer aufnehmen und nach Italien bringen. Zwischen Rom und Berlin gibt es deshalb Streit über den Umgang mit den Menschen. Zum Sport. Der FC Bayern München hat wie im Vorjahr den Franz-Beckenbauer Supercup gewonnen. Der deutsche Meister gewann eine Woche vor dem Bundesliga-Start das erste Pflichtspiel der Saison auswärts gegen Vizemeister Borussia Dortmund mit 2:1. Bayern-Spieler Joshua Kimmich gibt sich kritisch nach dem Spiel bei Sat.1.
3: Ja, ich fand, wir waren nicht so aktiv mit Ball, haben es dann nicht immer so geschafft, uns zu unterstützen, haben dann noch ein bisschen zu viel zugelassen, vor allem nach Flanken. Ja, da müssen wir uns deutlich verbessern. Auch dass wir dann in der zweiten Halbzeit es nicht geschafft haben, das Spiel zu kontrollieren, zu beruhigen. Weil ich glaube, da wäre schon einiges möglich gewesen. Der BVB hat schon auch einfache Ballverluste gehabt.
1: Die beiden Treffer für die Münchner erzielten Neuzugang Nathaniel Brown und Michael Olise. Dortmunds Anschusstreffer schoss Fabio Silva.
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4: Urlaub vom Alltag, das ist unser Motto hier bei Hin und Weg, die Reiseshow. Der Name, der sagt schon alles. 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All das bieten wir euch in dieser Sendung. Und moderiert wird das Ganze von mir, Heiko Gille. Und ich freue mich, dass ihr dabei seid.
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Ihr Lieben, ihr hört hin und weg die Reiseshow auf eurem Lieblingssender und wir machen Urlaub auf einer wirklichen Herzensinsel und zwar auf Gran Canaria, die Insel, auf der immer Frühling ist. Ja, eine Insel, die euch sofort das Gefühl gibt, angekommen zu sein. Kaum öffnet sich die Flugzeugtür, spürt ihr diese warme, angenehme Luft, nicht drückend, nicht zu heiß, sondern genau richtig. Ja, und nicht umsonst nennt man Gran Canaria ja auch die Insel des ewigen Frühlings. Schon auf der Fahrt vom Flughafen merkt ihr, diese Insel ist anders. Palmen wechseln sich mit kargen Hügeln ab, plötzlich tauchen grüne Täler auf, dann wieder schwarze Vulkanfelsen. Gran Canaria ist keine klassische Badeinsel, sie ist ein kleiner Kontinent im Atlantik, das kann man wirklich so sagen. Ja, die Hauptstadt Las Palmas de Gran Canaria empfängt euch lebendig, urban und überraschend kosmopolitisch. Cafés, Straßenmusik, Stadtstrände, hier pulsiert das Leben. Das merkt man sofort, gleichzeitig reicht ein kurzer Ausflug und ihr seid mittendrin in der Natur. Und genau diese Mischung macht Gran Canaria auch so besonders. Ihr könnt morgens durch die Stadt bummeln, mittags am Strand liegen und abends in den Bergen den Sonnenuntergang genießen. Hier ist Urlaub einfach vielseitig. Und das erkunden wir in dieser Ausgabe unserer Show.

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Hin und Weg, die Reiseshow auf eurem Lieblingsradiosender. Wir sind auf Gran Canaria im Mittelmeer, im Atlantik gelegen und beschäftigen uns jetzt mal mit der Hauptstadt. Las Palmas ist nämlich mehr als nur ein Ausgangspunkt. Es ist ein echtes Reiseziel. Herzstück ist der Playa de la Canteras, einer der schönsten Stadtstrände Europas. Kilometerlanger, feiner Sand, ruhiges Wasser, perfekt zum Baden, Spazieren oder einfach zum Leute beobachten. Entlang der Promenade reihen sich dann Cafés, Bars und Restaurants aneinander und mittendrin das Hard Rock Café Las Palmas. Ja, ein perfekter Ort für eine Pause, für Burger, für Cocktails, Musikgeschichte an den Wänden und dazu der Blick aufs Meer. Gerade abends, wenn die Sonne langsam untergeht, ist die Stimmung hier übrigens ganz besonders. In der Altstadt Vegueta wird es dann historisch: Kopfsteinpflaster, koloniale Häuser, kleine Plätze. Hier begann die Geschichte der Stadt. In den Gassen entdeckt ihr kleine Tapas-Bars, Galerien und versteckte Innenhöfe. Las Palmas zeigt euch, wie entspannt Großstadt sein kann. Ganz ohne Hektik, aber mit ganz viel Leben. Wir wünschen euch einen wunderschönen Urlaub auf Gran Canaria.

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1: 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August beim Donnerstagstrio 3 Weine, ein Thema. Da dreht sich in der Ingelheimer Vinothek im Winzerkeller ab 16 Uhr alles ums Thema Prickelndes aus den Kellern der Ingelheimer Winzer. Am Freitag, 28. August, beginnt um 17.30 Uhr die Weinprobe mit Flammkuchenabend im Weingut Meierhof in Flohnheim. Wein trifft auf herzhaften Genuss. Und noch ein Tipp für Samstag, den 29. August. Um 11 Uhr lädt die offene Weinprobe im Weinladen im Weinhotel Kaisergarten in Alzey dazu ein, Weine der Weingüter Biegler und Brandt ganz unkompliziert kennenzulernen und natürlich auch zu probieren. Also ob Weinprobe, kulinarischer Abend oder geselliges Fest, die Veranstaltungen der Rheinhessen ausgezeichneten Vinotheken sind so individuell wie ihre Gastgeber und ihre Weine. 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
2: Urlaub erleben, einfach mal abschalten vom Alltag. Das kann so vieles sein. Ob Erholungsurlaub am Strand, Aktivurlaub mit Sport oder tolle Tipps zum Wandern und Radfahren. Urlaub kann vielseitig sein und immer individuell. Und vielleicht bekommt ihr ja heute auch schon den ein oder anderen Tipp hier bei uns. Also bleibt dran und sucht euch schon mal einen Reisetermin aus, denn bald geht's ja los. Ich bin Heiko Gille und freue mich, euch durch diese Sendung zu begleiten.
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In dieser Ausgabe unserer Hin und Weg Reiseshow nehmen wir euch mit in den Atlantik und zwar auf eine Insel, die es wirklich in sich hat. Es geht nach Gran Canaria und natürlich auch die wunderschöne Stadt Maspalomas im Süden gelegen. Ja, der Süden der Insel ist übrigens auch ikonisch, wenn man mal an Maspalomas denkt. Die Dünen, die wirken fast surreal. Riesige Sandberge, die sich bis zum Meer ziehen. Und wenn ihr hier steht, dann fühlt ihr euch wie in der Wüste und hört aber gleichzeitig dazu die Brandung des Atlantiks. Das ist wirklich ein unglaublicher Ort. Am Rand der Dünen steht der Leuchtturm von Maspalomas. Seit über 130 Jahren ein Wahrzeichen der Insel. Rundherum eine schöne Promenade, Cafés, Restaurants, Palmen. Und besonders am Abend, wenn das Licht weich wird und die Sonne im Meer versinkt, ist dieser Ort wirklich pure Magie. Ein Spaziergang durch die Dünen bei Sonnenuntergang gehört zu den Momenten, die man nie vergessen wird. Der Wind formt den Sand, die Farben wechseln von Gold zu Orange zu Rosa und plötzlich wird es ganz still um euch herum. Gran Canaria, ihr Lieben, kann spektakulär sein und gleichzeitig auch unglaublich ruhig. Hier lohnt sich ein Urlaub allemal.

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1: Ich bin Tine Klimach. Bundeskanzler Friedrich Merz will das schwarz-rote Kabinett bei seiner Klausur in der kommenden Woche auf eine schnelle Umsetzung von Reformen einschwören. Es geht unter anderem um Rente, Steuern, Entbürokratisierung und Digitalisierung. Die Beschlüsse müssten so schnell wie möglich umgesetzt werden, sagte er der Bild am Sonntag. Das Kabinett kommt am Dienstag und am Mittwoch in Schloss Neu-Hardenberg in Brandenburg zusammen. Die Pflegeversicherung ist in Finanznöten. Deshalb ist eine Reform mit deutlichen Einschnitten geplant. Doch ein Punkt könnte revidiert werden. Bundesgesundheitsminister Carsten Lindemann will die bisher geplanten Einsparungen bei Rentenansprüchen für pflegende Angehörige möglichst nicht umsetzen. Das sagte er der Bild-Zeitung.
2: Menschen, die ihre Angehörigen pflegen, bekommen unter bestimmten Voraussetzungen Rentenbeiträge gezahlt, bis zu 740 Euro im Monat. Lindemanns Amtsvorgängerin Nina Waken hatte einen Entwurf zur Pflegereform vorgelegt, der diese Ansprüche auf 70% kürzen würde. Gesundheitsminister Lindemann findet, damit verliere die Gesellschaft an Wärme, weil es bei pflegenden Angehörigen um Menschen gehe, die unsere Gesellschaft zusammenhalten. Er werde versuchen, diesen Punkt noch zu korrigieren. Aus Berlin, Ronny Torchau.
1: Eine neue Schifffahrtsroute durch die Arktis nimmt an Fahrt auf. Neben Russland und China interessiert sich jetzt auch Südkorea für die alternative Route durch die Arktis. Ein Containerschiff legte am Abend für eine Testfahrt Richtung Europa ab, teilten südkoreanische Behörden mit. Das Schiff soll Häfen in Großbritannien, den Niederlanden und Polen anlaufen.
3: Südkorea geht es darum, neue Schiffsrouten für den Handel zwischen Asien und Europa zu testen. Die sogenannte Nordostpassage über die Arktis gilt als deutlich kürzer verglichen mit traditionellen Routen über den Indischen Ozean, aber sie ist einen großen Teil des Jahres durch Eis versperrt. Doch infolge des Klimawandels verlängert sich die schiffbare Zeit zunehmend. Umweltschützer warnen allerdings vor den Folgen des zunehmenden Schiffsverkehrs in der Arktis, denn die empfindlichen Ökosysteme könnten dadurch zerstört werden. Aus Seoul, Fabian Kretschmer.
1: Polnische Behörden haben in den vergangenen Tagen mehr als 4 Tonnen toter Fische aus einem Nebengewässer der Oder geborgen. Bisher sei das Fischsterben auf einen Abschnitt des Gleiwitzer Kanals begrenzt, sagte eine Sprecherin der örtlichen Wasserbehörde. Ursache sei die Blüte der giftigen Goldalge. Derzeit würden regelmäßige Einsatzpatrouillen die Lage überwachen.
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4: Schön, dass ihr dabei seid. In unserer Show geht's um traumhafte Strandurlaube, Kulturreisen, Wellnessurlaube und auch schöne Wander- und Fahrradrouten. Und natürlich kommen auch die kulinarischen Genüsse nicht zu kurz. Alles, was zu einer bunten Reiseshow im Grunde genommen dazugehört. Ihr hört Hin und Weg auf eurem Lieblingssender. Ich bin Heiko Gille, euer Moderator. Und wir checken jetzt am besten schon mal direkt gemeinsam ein.
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Einen wirklich fantastischen Urlaub erleben wir hier in dieser Ausgabe unserer Hin und Weg Reiseshow auf eurem Lieblingsradiosender, ihr Lieben. Wir sind auf Gran Canaria, definitiv eine der schönsten und abwechslungsreichsten Inseln im Atlantik. Und viele unterschätzen vor allem das Inselinnere und verpassen damit das Herz Gran Canarias. Fahrt ihr Richtung Berge, ändert sich die Landschaft dramatisch. Serpentinen, tiefe Schluchten, grüne Täler, Felsformationen. Orte wie Tejeda oder Atenara wirken wie aus der Zeit gefallen. Kleine Häuser, Bergluft, Weitblick. Davon gibt's hier alles. Vom Roque Nublo aus, dem Wahrzeichen der Insel übrigens, habt ihr einen atemberaubenden Blick, bei klarer Sicht sogar bis nach Teneriffa rüber. Hier oben wandert ihr durch Pinienwälder, hört Ziegen meckern, riecht Kräuter und frische Erde. Gran Canaria zeigt euch hier seine vor allem ruhige und ursprüngliche Seite. Perfekt zum Abschalten, Durchatmen und Staunen. Der Mini-Kontinent im Atlantik. Gran Canaria. Immer eine Reise wert. Ja.

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Wir sind wieder mal unterwegs in dieser Ausgabe unserer Hin und Weg Reiseschau und zwar auf Gran Canaria, die Insel im Atlantik. Und jetzt wird's auch lecker bei uns, denn Gran Canaria schmeckt und zwar ehrlich, bodenständig und unglaublich gut, kann ich euch sagen. Ein absolutes Muss hier sind zum Beispiel die Papas Arrugadas, kleine kanarische Kartoffeln in Salzwasser gekocht, bis die Schale runzlig wird. Dazu Mojo Rojo oder Mojo Verde, würzige Kräuter oder Paprikasoßen. Einfach, aber unfassbar lecker, kann ich euch sagen. Auch Fisch spielt übrigens eine große Rolle. Ja, gegrillt, frisch direkt aus dem Atlantik, dazu ein Glas kanarischen Wein. Perfekt. Was gibt's Feineres? Und dann die süße Seite. Oh, Mandelküchlein. Ja, oft aus Tejeda, leicht nussig, nicht zu süß. Dazu ein Kaffee con leche und ihr wollt nie wieder aufstehen. Essen auf Gran Canaria, das ist kein Schnickschnack, es ist ehrlich und genau deshalb ist es auch so gut. Auch davon solltet ihr euch unbedingt mal persönlich einen Eindruck verschaffen. Auf nach Gran Canaria, vielleicht bucht ihr ja heute direkt schon mal euren nächsten Urlaub.

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1: Urlaub vom Alltag, das ist unser Motto hier bei Hin und Weg, die Reiseshow. 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Urlaub, Ferien, Verreisen und das Kennenlernen fremder Regionen, Länder und Kulturen. All das bieten wir euch in dieser Sendung. Und moderiert wird das Ganze von mir, Heiko Gille. Und ich freue mich, dass ihr dabei seid.
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In dieser Ausgabe unserer Reiseshow, ihr Lieben, sind wir auf Gran Canaria, ein Paradies für Aktive. Surfen, Kitesurfen, Wandern, Radfahren, hier ist alles möglich. Und besonders beliebt sind Bootstouren, um Delfine zu beobachten. Ja, wirklich. Mit etwas Glück begleiten sie euch dann auch wirklich eine ganze Weile. Abends wird's dann magisch. Im Inselinneren, fernab der Städte, spannt sich ein Sternenhimmel über euch, der fast schon unwirklich wirkt. Gran Canaria ist ein tolles Ziel für Sternenbeobachtung, ruhig, klar und beeindruckend. Mitten im Atlantik gelegen, bietet die Insel natürlich da wirklich einiges fürs Herz. Und wenn ihr einfach nichts tun wollt, kein Problem. Liegestuhl, Meeresrauschen, Sonne, auch das geht hier alles. Gran Canaria lässt euch genauso sein, wie ihr gerade wollt. Und wie kommt ihr eigentlich am besten hin? Das wollen wir natürlich auch hier in dieser Show nochmal besprechen. Von Main

Mietwagen lohnt sich dabei, um die Vielfalt der Insel voll auszukosten. Das auf jeden Fall noch als kleiner Geheimtipp am Rande. Gran Canaria bedeutet Sonne, bedeutet Natur, bedeutet Genuss und Freiheit. Eine Insel, die euch nicht überfordert, sondern euch genau das gibt, was ihr gerade braucht. Und oft passiert es ganz leise. Ihr plant schon die Rückkehr, während ihr noch da seid. Wir wünschen euch viel Spaß im Urlaub. Verbringt eine wunderschöne Zeit auf der Trauminsel Gran Canaria.

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1: Ich bin Tine Klimach. Sollte die Bundesregierung das Strafmaß bei Angriffen auf Zugbegleiter nicht bald verschärfen, droht die Bahngewerkschaft EVG mit bundesweiten Streiks im Regionalverkehr ab Januar. Ein entsprechendes Gesetz müsse noch in diesem Jahr in den Bundestag, sagte Gewerkschaftschef Martin Burkert der Bild am Sonntag.
2: Anfang Februar war ein Schaffner in einem Regionalexpress von einem Fahrgast bei einer Ticketkontrolle angegriffen und tödlich verletzt worden. Seitdem fordert die EVG mehr Sicherheit für Zugbegleiter und erhöht jetzt den Druck. Bundesverkehrsminister Bilge hat kürzlich Gespräche in der Bundesregierung angekündigt, um auch bei Angriffen auf Zugbegleiter höhere Strafen zu erreichen, wie schon für Rettungskräfte. Deutliche Worte dazu vom Vorsitzenden des Gesamtbetriebsrats bei DB Regio Damde in der Bild. Es reicht, statistisch gesehen werden jeden Tag 8 Kollegen im Dienst angegriffen. Keiner weiß vor seiner Schicht, ob er wieder gesund nach Hause kommt. Aus Berlin, David Riemer.
1: Eine Mehrheit der Menschen in Deutschland geht davon aus, dass Friedrich Merz nicht bis zum Ende der laufenden Legislaturperiode Bundeskanzler bleibt. In einer YouGov-Umfrage für die Deutsche Presseagentur rechnen 18% sogar damit, dass Merz noch in diesem Jahr abgelöst wird.
3: Unterm Strich sind es 54% der Befragten, die erwarten, dass die Amtszeit von Merz vorzeitig zu Ende geht. Eine noch größere Mehrheit meint, dass der Kanzler durch die personellen Veränderungen rund um den Rücktritt von Jens Spahn als Unionsfraktionschef Autorität verloren hat. Und NRW-Ministerpräsident Hendrik Wüst halten mit 25% mehr Befragte für den geeigneteren Kanzler als Friedrich Merz mit 9%. Und auf Merz kommt zuerst mit der Landtagswahl in Sachsen-Anhalt schon der nächste Gegenwind zu. Aus Berlin, Jan-Henner Reitze.
1: VW-Konzernchef Oliver Blume schwört die Belegschaft auf tiefgreifende Einschnitte ein und fordert angesichts einer globalen Branchenkrise Zusammenhalt. Auf die nächsten Wochen kommt es an, alle müssen mitziehen, sagte er der Bild am Sonntag. Nächste Woche findet eine Reihe von außerordentlichen Betriebsversammlungen statt. Blume hatte bereits angekündigt, den Sparkurs deutlich zu verschärfen. Es wird um 4 Werke und bis zu 50.000 Stellen gebankt. In Griechenland hat eine heiße Wetterphase begonnen, die voraussichtlich etwa eine Woche andauern wird. Die Temperaturen werden örtlich auf bis zu 40 Grad Celsius steigen, teilte das Wetteramt mit. Wegen der extremen Trockenheit und starker Winde gilt in weiten Teilen Griechenlands eine hohe Waldbrandgefahr.
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4: Täglich tun wir Dinge, die wir eigentlich gar nicht tun wollen. Warum das so ist und wie wir das vielleicht verändern können, das ist Thema in meinem Gespräch mit Manuel Dierlinger.

0: Mein heutiger Gesprächspartner ist männlich. Name?
1: Manuel Dierlinger.
0: Alter?
1: 41.
0: Geburtsort?
1: Wolfsburg.
0: Beruf?
1: Ich bin Gewohnheitsexperte.
0: Gewohnheitsexperte. Hast du Hobbys und wenn ja, welche?
1: Ich habe Hobbys und die lauten Kaffee.
0: Okay, das ist ein ganz wichtiges Hobby, vor allen Dingen ganz früh am Morgen.
1: Genau.
0: Hast du sowas wie ein Lebensmotto?
1: Lebensmotto habe ich, ja, hol dich immer dort ab, wo du gerade stehst und nicht, wo du stehen solltest.
0: Die Menschen, die mit dir zu tun haben, was meinst du, sagen die über dich? Was macht dich aus? Woran erkenne ich dich?
1: Ja, ich bin ein liebenswerter Chaot, höre ich von den lieben Menschen in meinem unmittelbaren Umfeld, der aber jederzeit bereit ist, den Menschen zu helfen und auch dazu imstande ist, den Menschen zu helfen.
0: Das sind jetzt erstmal zwei tolle Eigenschaften, denn ich sage, gerade in chaotischen Systemen stecken ja die größten Potenziale drin.
1: Ja, ich habe dafür auch seit kurzem ein Etikett. Ja, ich weiß jetzt mittlerweile, dass ich ADHS habe. Das ist auch eine der Ursachen dafür, dass ich die erste Hälfte meines Erwerbslebens nicht so gut auf die Kette gekriegt habe. Ich bezeichne es gerne als verlorene Dekade. Heute weiß ich, ADHS ist oft schlechte Gewohnheiten auf Steroide. Und ja, was soll ich sagen? Also meine Bilanz, ich habe zwei Studiengänge nicht beendet. Ich war über 10 Jahre selbstständig, bevor ich damit auch Geld verdient habe. Ich habe alle Ressourcen gehabt. Ich hatte die Freunde, die guten Geschäftspartner, ich hatte das Wissen, ich hatte den Leidensdruck, also leeres Konto und auch die Kunden und habe nicht das gemacht, was ich eigentlich machen wollte. Und habe ich mich irgendwann gefragt, verdammte Hacke, woran liegt das eigentlich? Ja? Also warum machst du nicht das, was du eigentlich machen möchtest, von dem du eigentlich weißt, dass es gut für dich wäre? Und habe mich da auf die lange Suche begeben nach dem heiligen Gral der Persönlichkeitsentwicklung. Ich will jetzt nicht sagen, dass ich den Code so komplett geknackt habe. Ich bin auch nur ein Mensch, aber ich habe über die Jahre dann doch exponentielle Ergebnisse für mich dann einfahren können. Und ja, heute darf ich über diese Zeit auch sprechen.
0: Sehr schön. Du bist jetzt sehr schnell gesprungen. Ich möchte noch mal ein ganzes Stück zurückgehen. Erzähl mir was über Wolfsburg.
1: Wolfsburg, ja. Die erste Hälfte meines Lebens habe ich in dieser Stadt verbracht, ist die Semi-Provinz. Ja, also es gibt ja Menschen, die trinken gerne lieblichen Wein, manche trinken trockenen Wein, manche trinken halbtrockenen Wein. Wolfsburg ist so Semi-Sekko, ja, es ist kein richtiges Dorf, es ist aber auch keine richtige Großstadt. Und ich glaube, es ist allen klar oder den meisten klar, für welche Art von Firma man arbeitet, wenn man in Wolfsburg wohnt. Das ist dann halt Volkswagen und der Automobilsektor, und dafür war ich immer zu individualistisch. Ja, ich habe mich gefragt, okay, also muss ich jetzt für diesen Konzern arbeiten? Also warum nicht für BMW, nur weil ich nicht zufällig da geboren bin? Und dann habe ich mich für die große weite Welt entschieden und bin hinausgezogen und bis nach Bochum gekommen. Aber da wohne ich jetzt seit 20 Jahren.
0: Genau. Okay, ich hab mal ein Auto abgeholt bei dem großen Konzern. Das ist aber ganz, ganz lange her. Das war, ich weiß nicht, Anfang der 90er Jahre, glaube ich. Und ich war ein bisschen entsetzt, diese Dimension, dass die Stadt Wolfsburg ja ohne das nichts ist.
1: Ja. Also mit dem VW-Werk kann man Monaco überdachen. Das ist so. Das ist wirklich so. Und ja, wenn du heute nach Wolfsburg kommst, dann kommst du da erstmal ins Teletubbyland. Das ist dann so eine große Wunderwelt, wo du dein Auto abholen kannst. Da wird ein riesen Happening draus gemacht. Aber es ist ehrlicherweise auch ein Großteil der Stadt.
0: Also das gab es noch nicht, das Autoland oder wie das heißt, gab es damals noch nicht.
1: Autostadt.
0: Autostadt ist sehr langweilig gewesen, wie die damals die Übergabe gemacht haben. Also fast lustlos irgendwie hier nimm. Und was ich mir gemerkt habe, ist, es waren genau 2 Liter getankt.
1: Schön, bis zur Tankstelle.
0: Genau, also das ist, wo ich da einfach denke, das ist, weiß ich gar nicht, beim Preis eines Autos ist das entscheidend. Heute vielleicht, damals noch nicht.
1: Ja. Also wenn es jetzt in den 70ern gewesen wäre zur Ölpreis, nein, zur Ölkrise, ja, dann aber.
0: So alt bin ich nicht. Also da durfte ich noch nicht fahren.
2: Er beschäftigt sich mit den täglichen Mustern, die uns im täglichen Leben treiben, stören, manchmal hilfreich sind. Über das und vieles mehr spreche ich mit Manuel Dierlinger.

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1: Manuel Dierlinger beschäftigt sich mit Mustern, die Dinge, die unser tägliches Tun und Handeln extremst beeinflussen. Er ist mein Gesprächspartner.
2: Das heißt aber, Wolfsburg war Ort der Jugend und Kindheit?
3: Genau. Ja, auch da habe ich auch an sich manche Muster, manche Programme, die ich im Laufe der Jahre dann perfektioniert hatte, ja auch schon abgezeichnet. Ja, ich war auch, also ich glaube, ich habe in meiner ganzen Gymnasialzeit nicht einmal Hausaufgaben gemacht. Hab dann aber immer durchs Mündliche das wieder rausgerissen, war dann immer so der Klassenclown oder Lehrerliebling und konnte dann übers Rhetorische, übers Mündliche dann mein Abi doch noch irgendwie schaffen. Aber es lag nicht an meinen guten Gewohnheiten, das kann ich schon mal verraten, ja.
2: Du fängst schon an, mir hier eine Frage zu beantworten, die ich jede Woche stelle. Warst du ein guter Schüler?
3: Ja, also ich war einigermaßen beliebt, ja, ich war auch bemerkenswert auf alle Fälle. Guter Schüler. Also ich war nicht besonders pflichtbewusst.
2: Naja, wir können ja den Bogen spielen. Also ich sitze heute auch oft in, du hast ja schon ADHS erwähnt und ich denke, dass viel mehr betroffen sind, als wir uns bewusst sind. Ich denke manchmal in Meetings, ich selbst sehe Dinge an mir, wo ich einfach sage, ist auch nicht normal. Und in der Schule ist das natürlich hinderlich, wenn man aus dem System so ein bisschen abweicht oder lustige Bemerkungen machen kann an der richtigen Stelle. Das ist halt oft nicht hilfreich.
3: Ja, absolut. Es liegt aber auch ehrlicherweise ja nicht unbedingt nur am Individuum, sondern auch am System. Also das Schulsystem Front Up ist ja auch über 100 Jahre alt und war ja auch mehr dazu gedacht, gleichförmige, gute Staatsdiener zu produzieren, die halt Befehle ausführen. Das ist jetzt nicht unbedingt mehr die Lebenswirklichkeit, wie wir sie heute haben und auch, sind auch nicht mehr die Anforderungen, die man heute an Menschen stellt. Es geht ja mehr darum, dass man heute selber sich einen Kopf macht, Lösungen findet und sich in dieser immer schneller drehenden Welt halt auch Bestand haben kann. Und deswegen sind so die Menschen mit so ein bisschen neurodivergenten Denken, was wir so mit uns rumschleppen, ADHS, ganz gut aufgehoben.
2: Du meinst, es ist eine Auszeichnung, wenn man in dem System aneckt?
3: Ja, es wird auf alle Fälle einige Türen schließen, aber andere Türen öffnen sich. Man muss sie zumindest entdecken, aber dafür sind wir ja kreativ genug.
2: Jetzt habe ich auch gehört, bei dir ist ja gut ausgegangen. Also ich musste vorher irgendwann aufhören, aber du hast es ja zum Abitur geschafft.
3: Ja, ich habe es dazu geschafft, genau. Ich habe mich dahin gelabert. Ja. Also, und wer weiß, wofür es gut ist, wenn ich jetzt angepasst wäre, immer meine Hausaufgaben gemacht hätte, die rückwirkend betrachten wirklich nicht. Also das hätte man auch schaffen können, ehrlicherweise. Man hätte trotzdem noch ein schönes Leben gehabt. Wer weiß, dann hätte ich vielleicht mit einem sehr guten Abi auch Medizin studiert oder Jura und würde heute ganz andere Dinge machen. Vielleicht ein viel langweiligeres Leben führen und nicht über die anfänglichen Trümmer meiner Schaffenszeit auf Bühnen sprechen oder Bücher schreiben.
2: Ich denke aber, du hattest Besseres zu tun zu dieser Zeit.
3: Ich hatte Besseres zu tun. Ich hatte auf alle Fälle ein gutes Leben, ja. Habe ich immer noch, ja.
1: Gleich geht's weiter im Gespräch mit Manuel Dierlinger.

0: Die täglichen Muster, die unser Handeln steuern oder vielleicht auch mal unbewusst steuern, das ist Thema hier im Gespräch mit Michael Dierlinger. Kommen wir später dazu.
1: Hast du gewusst am Ende der Schulzeit, wo das hingehen soll, was du machen möchtest?
2: Also ich wusste viel, was ich nicht will. Ich wusste, dass ich halt eben nicht einfach nur so einen 9-to-5 Zahnrädchenjob erfüllen will, um damit Geld zu verdienen. Es war für mich schon immer sehr wichtig, dass ich einen Fußabdruck hinterlasse. Und ja, ich schwankte dann so zwischen, ich mache was extrem Sinnhaftes, habe es aber zu dem Zeitpunkt nicht gefunden. Und wenn ich es sinnhafter nicht finde, dann gehe ich ja irgendwie in die Kultur. Ich war auch da 7 Jahre in der Theater AG, habe da auch die Hauptrolle gehabt und habe auch die Schülerrede bei der Abi-Verleihung gehalten. Also es war schon klar, okay, entweder du machst was völlig Kreatives oder du gehst halt irgendwie, machst was Sinnvolles. Ich habe dann nach dem Studium erstmal, als ich dann zum Studieren nach Bochum gezogen bin, für Theaterwissenschaft

0: Also der Teil hat dann diesen kreativen Aspekt erstmal so völlig aus den Augen verloren. Aber im Laufe der Zeit, nachdem ich dann mich selber mehr und mehr in den Griff gekriegt habe, auch unbewusst ganz vielen anderen Menschen einfach geholfen. Ich habe unentgeltlich im persönlichen Gespräch Kollegen, Geschäftspartnern geholfen. Ich habe Workshops gehalten zum Thema Glaubenssätze, ja, und zu all den ganzen Programmen, die uns halt so, ja, unbewusst steuern in unserem Kopf. Und irgendwann kam dann das Gefühl wieder auf, dieser Drang, okay, mal dieses bilaterale 1:1 immer nur im Kundengespräch zu sitzen, auch mal hinter sich zu lassen und wieder auf die Bühne zu gehen. Und deswegen war dieses Thema der Gewohnheiten und der Programme, dieser ganzen Programme, die uns automatisch handeln lassen, einfach so naheliegend, das als Thema zu nehmen.
1: Gab es da einen bestimmten Impuls? Ich sag mal, wenn man in einem Job ist, der gut funktioniert, man verdient vielleicht auch gut, dann gibt es ja auch oft die Bequemlichkeit zu sagen, ach, mache ich halt weiter, ne?
0: Ja, also ist ja auch immer die Frage, wie hoch ist der Leidensdruck? Also ich bin froh, dass ich nicht irgendwie in einem Job unterwegs bin, der mich oder unterwegs war, der mich ausreichend satt gemacht hätte, wo der Leidensdruck zu niedrig gewesen wäre, um mein Leben dann tatsächlich dann auch richtig in den Griff zu haben. Also Gewohnheiten, schlechte Gewohnheiten, negative Aspekte sind ja nur dann für uns ein wirkliches Problem, wenn sie uns in irgendeiner Zielerreichung schaden. Ja, also wenn ich abnehmen möchte und aber jeden Abend zur Chipstüte greife oder unbedingt nur Getränke trinken kann, die irgendwie Geschmack haben oder jedes Wochenende auf alle Fälle Alkohol trinken muss, dann ist das ein Punkt, okay, dann kann ich mich mit den Gewohnheiten auseinandersetzen, weil sie mir dann offensichtlich nicht gut tun, ja. So, wenn es aber etwas ist, was mich eigentlich nicht stört, dann brauchen wir uns mit diesen Themen gar nicht zu beschäftigen.
2: Gleich geht's weiter im Gespräch mit Michael Dierlinger.

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1: Ich bin Tine Klimach. Bundeskanzler Friedrich Merz will das schwarz-rote Kabinett bei seiner Klausur in der kommenden Woche auf eine schnelle Umsetzung von Reformen einschwören. Es geht unter anderem um Rente, Steuern, Entbürokratisierung und Digitalisierung. Die Beschlüsse müssten so schnell wie möglich umgesetzt werden, sagte er der Bild am Sonntag. Das Kabinett kommt am Dienstag und am Mittwoch in Schloss Neu-Hardenberg in Brandenburg zusammen. Die Pflegeversicherung ist in Finanznöten. Deshalb ist eine Reform mit deutlichen Einschnitten geplant. Doch ein Punkt könnte revidiert werden. Bundesgesundheitsminister Carsten Lindemann will die bisher geplanten Einsparungen bei Rentenansprüchen für pflegende Angehörige möglichst nicht umsetzen. Das sagte er der Bild-Zeitung.
2: Menschen, die ihre Angehörigen pflegen, bekommen unter bestimmten Voraussetzungen Rentenbeiträge gezahlt, bis zu 740 Euro im Monat. Lindemanns Amtsvorgängerin Nina Waken hatte einen Entwurf zur Pflegereform vorgelegt, der diese Ansprüche auf 70% kürzen würde. Gesundheitsminister Lindemann findet, damit verliere die Gesellschaft an Wärme, weil es bei pflegenden Angehörigen um Menschen gehe, die unsere Gesellschaft zusammenhalten. Er werde versuchen, diesen Punkt noch zu korrigieren. Aus Berlin, Ronny Tochau.
1: Eine neue Schifffahrtsroute durch die Arktis nimmt an Fahrt auf. Neben Russland und China interessiert sich jetzt auch Südkorea für die alternative Route durch die Arktis. Ein Containerschiff legte am Abend für eine Testfahrt Richtung Europa ab, teilten südkoreanische Behörden mit. Das Schiff soll Häfen in Großbritannien, den Niederlanden und Polen anlaufen.
3: Südkorea geht es darum, neue Schiffsrouten für den Handel zwischen Asien und Europa zu testen. Die sogenannte Nordostpassage über die Arktis gilt als deutlich kürzer verglichen mit traditionellen Routen über den Indischen Ozean, aber sie ist einen großen Teil des Jahres durch Eis versperrt. Doch infolge des Klimawandels verlängert sich die schiffbare Zeit zunehmend. Umweltschützer warnen allerdings vor den Folgen des zunehmenden Schiffsverkehrs in der Arktis, denn die empfindlichen Ökosysteme könnten dadurch zerstört werden. Aus Seoul, Fabian Kretschmer.
1: Knapp die Hälfte der Menschen hat einer Umfrage des Meinungsforschungsinstituts INSA zufolge keine Angst vor der AfD. Nicht viel weniger fürchten sich aber vor ihr. 49% der Befragten antworteten auf die Frage mit Nein, 42% mit Ja. Mehr als die Hälfte der Befragten hält die AfD für rechtsextrem.
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0: Manuel Dierlinger beschäftigt sich mit der Macht der Muster, also diese Dinge, die uns täglich dazu bewegen, etwas zu tun, was wir vielleicht gar nicht wollen. Und ja, wie finden wir denn überhaupt heraus, welche Muster in uns arbeiten und ja, wie gehen wir dann dran?
1: Also, es gibt ja viele Menschen, die würden gerne raus aus ihrer Situation und vielleicht ihr Leben nochmal so komplett umkrempeln. Vielleicht kann man sich dann Baby-Step-weise, also mit kleinen Schritten, da rausbewegen. Und wie das mit diesen kleinen Schritten aussieht, das habe ich ja auch, darüber habe ich auch mein Buch geschrieben.
2: Also das, ich glaube, wenn wir mal so anfangen, jeder von uns findet wahrscheinlich Dinge, die er jeden Tag tut, die er tatsächlich gar nicht tun möchte. Aber sie sind dann scheinbar nicht so gewichtig, dass man es halt trotzdem weitermacht, ne?
1: Ganz genau, ja. Oder sind nicht schmerzhaft genug. Aber es gibt auch Gewohnheiten, die sind schmerzhaft genug, wir ändern sie trotzdem nicht. Das ist ja noch viel perfider. Ja? Also es zerbrechen ja auch Beziehungen daran, dass Menschen ihre Impulsivität im Gespräch nicht unter Kontrolle bekommen. Dass man einfach nicht aus seiner Haut kann. Und um das besser zu verstehen, was da eigentlich hintersteckt, dürfen wir uns nochmal vergegenwärtigen, dass alles, was wir machen, ja, wir irgendwann mal lernen mussten. Alles, was wir heute können und alles, was wir heute tun, mussten wir irgendwann mal lernen. Ja klar, es gibt so eine kleine Handvoll an Reflexen, die haben wir dann nicht gelernt. Die sind dann schon irgendwie ganz früh entstanden. Aber alles, was wir heute tun, atmen, reden, uns in die Augen gucken und so weiter, auch Gedanken, haben wir irgendwann mal erlernt. Und damit wir nicht wahnsinnig werden oder damit wir uns überhaupt weiterentwickeln konnten, um andere Dinge lernen zu können, mussten die natürlich automatisiert werden. Sie mussten als Programme in unserem Kopf abgelegt werden. Und die Programme, die funktionieren, die werden dann dauerhaft gespeichert. Und auch schlechte Gewohnheiten sind Programme, die funktionieren. Sonst wären sie nicht gespeichert. Und wenn wir uns jetzt eine schlechte Gewohnheit rausgreifen, ich weiß nicht, was würdest du da so in die Mitte werfen? Was ist sowas, wo du sagst, was jetzt irgendwie typisch wäre oder was du mal gerne loswerden würdest? Da können wir richtig Deep Talk machen heute hier.
2: Muss ich gerade überlegen, ob ich so eine richtig schlechte Gewohnheit habe, die mich dann auch stört oder behindert. Also ich bin ein Stressesser, das ist vielleicht eine Geschichte, aber da es nur temporär vorkommt und dann wieder gut ist, habe ich auch jetzt keinen Leidensdruck.
1: Ja, aber es ist ja ein schönes Thema, ja? Stressesser. Das kann man ja sehr gut heranziehen. Also wenn wir erstmal erkennen, wie wir handeln, das ist ja schon mal ein Großteil der Miete. Ja, dann können wir nämlich, wenn wir das bemerken, dann können wir ja auch überhaupt erst Maßnahmen ergreifen. Dann können wir uns überlegen, wollen wir das ändern? Wenn ja, wie? Wir können da uns belesen, wir können uns mit Leuten unterhalten, Bücher lesen, wie auch immer. So. Und um das noch besser zu verstehen, ergibt es Sinn, so diese Gewohnheit, so ein Programm einfach mal zu zerlegen in seine Bestandteile. Und wenn wir jetzt dieses Thema Stressessen nehmen, dann gibt es da ein Immer-Wenn, ein Startsignal. Also immer wenn ein Stresssignal in mir aufkommt, dann gibt es da einen gewissen Kontext, ja, Komma, und Essen in der Nähe ist, ja, also du wirst ja wahrscheinlich nicht, wenn du gerade im Büro sitzt und es ist nichts da, dann im Stress eben kurz nach Hause fahren oder irgendwie Viertelstunde in den nächsten Supermarkt fahren, dann dir irgendwie den Einkaufswagen voll machen mit Schokolade und Chips und dann wieder ins Büro fahren und es dann essen, weil du gerade Stress hast. Sondern es braucht ja irgendwie einen gewissen Kontext, eine Verfügbarkeit. Immer wenn ich Stress habe und Snacks greifbar habe, dann verspüre ich den Drang, mich zu entspannen. Ja? So, das heißt, es gibt ein Bedürfnis, das ausgelöst wird aufgrund dieses Stresses, ein Gefühl. Und dieses Gefühl möchte irgendwie behandelt werden, das Bedürfnis möchte irgendwie befriedigt werden und dann greift unser Gehirn auf bewährte Methoden zurück, ganz automatisch. Okay, Bedürfnis erkannt, ich kriege gerade keine Luft oder ich habe gerade zu wenig Sauerstoff im Körper, wir sollten vielleicht mal einatmen. Ja, oder ich habe Stress. Und deswegen möchte ich jetzt mich entspannen. Und wie entspanne ich mich, wenn die bewährte Methode ist, ich greife dann zur Tüte Chips oder Schokolade oder was auch immer, was du dann halt isst. Ja, einfach Kohlenhydrate, Fett. Was passiert dann, wenn du das getan hast? Dann wird da ja wieder ein Gefühl ausgelöst. Du bist belohnt. Also du hast eine Entspannung erreicht. Du hast Dopamin ausgeschüttet. Es geht dir besser als vorher. Und dann merkt das Gehirn, okay, krass, gute Gewohnheit oder nicht gutes Programm. Und das daraus machen wir jetzt eine Gewohnheit. Das Programm lassen wir weiter so laufen. Das hat so offensichtlich funktioniert. Und da können wir jetzt aber jeden Teilschritt davon nehmen und an jeder Stelle Veränderungen vornehmen.
0: Gleich geht's weiter im Gespräch mit Manuel Dierlinger.

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0: Manuel Dierlinger ist mein Gesprächspartner. Er beschäftigt sich mit der Macht der Muster, die Dinge, ja, die uns dazu bewegen, dass wir etwas tun, was wir eigentlich gar nicht wollen. Die Frage an dich, gibt's denn bei dir auch irgendwelche Muster?
1: Ja, immer wenn ich mein Handy sehe, dann gucke ich drauf. Ich habe, während wir hier sprechen, während wir hier eine Aufnahme machen, habe ich mein Handy in die Hand genommen und habe nach Nachrichten geguckt. Das muss man sich mal auf der Zunge zergehen lassen, ja, in diesen Millisekunden, die mir dafür zur Verfügung standen haben, einfach weil das Handy da liegt. Und weil es da liegt, schmeiße ich es jetzt einfach mal aus der Sichtweite bei mir auf den Boden, damit dieses Startsignal, solange wir miteinander sprechen, schon wieder ausgeschaltet ist.
2: Also das ist natürlich, ich glaube, das ist ein toller Punkt, weil das kennt jeder von uns, weil ich tendiere auch mittlerweile dazu, in Meetings es wirklich wegzulassen, manchmal gerne. Also ich habe ein tolles Erlebnis gehabt. Wir hatten eine Veranstaltung abends und ich habe das Handy im Auto liegen lassen. Und die ersten 10 Minuten ist man panisch. Man denkt, ach, wenn es jetzt jemand nicht findet, wenn jetzt jemand irgendwas wissen will. Und nach 20 Minuten ist das Gefühl weg und es wird ein richtig guter Abend.
1: Ja, auf alle Fälle. Definitiv, ja. Weil wir auf alle Fälle einen Ablenkungsmechanismus für den Tag, für den Abend dann erstmal ausgeschaltet haben. Und wenn wir jetzt eine dieser beiden Gewohnheiten weiter verfolgen, wir können jetzt dieses Stressessen nochmal greifen und sagen, okay, ich möchte mich entspannen. Was entspannt mich? Körper sagt, weil er es kennt, greif irgendwo rein, also nimm deine Hand, greif damit irgendwas Leckeres und stopf das Zeug in deinen Mund. Ja, so wird sich dann schon ein Entspannungsgefühl einstellen. Es gibt auch andere Dinge, die dich entspannen. Was entspannt dich denn noch?
2: In die Natur gehen entspannt mich.
1: Ja, spazieren gehen zum Beispiel.
2: Ja, genau. Ja.
1: Vielleicht mit einer angenehmen Person sprechen, vielleicht Musik anmachen, ist für manche Leute was. Manchmal ist es auch einfach nur eine Frage des Lichts. Also wenn ich in so einem Raum sitze im Büro, da ist so ein Putzlicht an, vielleicht mache ich so die kleine Lampe an, die einfach ein bisschen wärmeres Licht hat. Ja, das können ganz viele Dinge sein. Wir haben da unterschiedliche Dinge, die uns da gut erreichen. Das heißt, wir können dann schon mal eine andere Handlung wählen. Das ist so das Stärkste, was wir machen können. Und die Belohnung wird sich dann trotzdem einstellen. Gerade wenn es um Substanzen geht, sind wir natürlich immer so ein bisschen auch mental süchtig danach. Das Gefühl wird sich oft nicht genauso einstellen. Wir werden uns nicht genauso entspannt fühlen, wie wenn wir jetzt irgendwie die Tüte Chips geöffnet hätten oder das Eis gegessen hätten. Es ist aber auf alle Fälle eine Handlung, die unser Gehirn merken lässt, okay, es gibt auch andere Wege. Und deswegen ist aber eben der Kontext so wichtig, dass wir gucken, dass wir den Moment vorbereiten. Wer sich nicht vorbereitet, der bereitet sein Scheitern vor. Und wenn wir wissen, es gibt ja diese Immer-Wenns, dann kann ich mir kluge Fragen stellen, wie ich vielleicht die Situation anders baue, dass dieser Auslöser und die mögliche Handlung dieser schlechten Gewohnheiten gar nicht mehr so einfach drin sind.
0: Manuel Dierlinger, mein Gesprächspartner.

0: Aber es gibt ja immer was. Und also auch da würde ich auch empfehlen, einen Baby-Step zu gehen, einen kleinen Schritt zu gehen. Ich würde jetzt nicht direkt overpacen und sagen, mach nur die ganz gesunden Sachen, wenn dich das nicht abholt. Wenn du total abfährst auf Paprikastreifen, dann ist das ja alles gut und schön. Aber wenn das aber nicht dein Ding ist, dann fang mit etwas an, das nicht ganz so ungesund ist, dich aber trotzdem befriedigt. Das könnte ja dann vielleicht irgendwie süße Früchte sein. Vielleicht sind es Kirschen, Erdbeeren, Blaubeeren. Ja.
1: Nüsse, oder, Nüsse sind ja, gut, zum Beispiel.
0: Zum Beispiel. Vielleicht sind es dann statt Chips erstmal die gesalzenen Erdnüsse. Und dann gehst du von den gesalzenen zu den ungesalzenen Erdnüssen über, ja. Also, da würde ich da kleine Schritte gehen. Denn das ist deutlich nachhaltiger, als so diese Anfangswelle zu fahren. Dann bist du erstmal motiviert. Dann schüttet dein Gehirn dafür ja auch wieder so Glückshormone aus, dass das erstmal auch leicht möglich ist, aber auch das, diese Neuigkeit, diese neue Veränderung flacht ja auch wieder ab. Und dann ist sie einfach stinkend langweilig und unbefriedigend und dann greifen wir wieder zur ursprünglichen Lösung. Ja.
1: Wo sind denn die Anfänge? Das heißt, ich muss das ja erstmal erkennen.
0: Genau, ich muss es erstmal erkennen. Und da gibt es natürlich super unterschiedliche Gründe, warum wir an uns selber scheitern, an unseren guten Vorsätzen, an unserem eigentlich gewollten Verhalten. Das, was wir jetzt gerade uns rausgegriffen hatten, das ist ja eine regelmäßige Gewohnheit, also immer wenn. Dann gibt es ja aber auch noch andere Gewohnheiten. Es gibt die situativen Gewohnheiten, da greift ein bisschen ein anderer Mechanismus. Da geht es mehr um Impulsivität. Da brauchen wir dann andere Werkzeuge, die wir benutzen. Es kann aber auch sein, dass wir so gar keine plötzlichen von außen eindringende Reize haben, sondern wir einfach etwas vor uns herschieben, so eine Aufschieberei haben. Auch das ist ein Programm. Das läuft insgesamt nach dem gleichen Programm ab. Wir brauchen aber andere Mittel, um das zu lösen, ja. Ich kann das ja mal rausgreifen, das Thema Aufschieberei, Prokrastination läuft nach dem gleichen Schema ab. Also ich habe eine Aufgabe zu erledigen, vorbereitende Buchhaltung als Beispiel, also für Selbstständige oder für Angestellte, dann halt eben die Steuererklärung zu machen oder auch da die Unterlagen vorzubereiten. Vielleicht auch den Dachboden aufzuräumen. Ich weiß, ich kriege in 2 Tagen spätestens wieder Ärger von Schatzi, wenn ich das Thema jetzt wieder nicht angehe oder den Rasen zu mähen oder ja, was weiß ich, ja. Und läuft nach dem gleichen Programm ab. Wir haben diesen Reiz, die Erinnerung an die Aufgabe. Ich werde mit der Aufgabe irgendwie konfrontiert. Kalendereintrag, es fällt mir einfach glühend heiß wieder ein. Oder Schatzi sagt, kannst du mal bitte endlich diese Tapete, die ist schon seit Ewigkeiten, klebt die nicht mehr, du musst die mal wieder festmachen. Ja? Das ist erstmal der Reiz, der kommt. Dann haben wir ein Gefühl, das entsteht. Und das Gefühl ist bei dieser Aufschieberei auch wieder sehr wichtig, denn man hat herausgefunden, dass bei Aufschieberei es nicht darum geht, die eigentliche Aufgabe aufzuschieben. Also es geht nicht darum, dass man nicht den Rasen mähen will oder nicht die Tapete wieder festkleben will oder die Steuerunterlagen machen, sondern man verhindert die schlechten Gefühle, die wir damit in Verbindung bringen.
2: Gleich geht es weiter im Gespräch mit Manuel Dierlinger.

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1: Ich bin Tine Klimach. Rente, Steuern, Entbürokratisierung. Bundeskanzler Merz will eine zügige Umsetzung der von der schwarz-roten Koalition beschlossenen Reformen. Die Beschlüsse müssten so schnell wie möglich umgesetzt werden, sagte er der Bild am Sonntag.
2: Es gehe um eine schnelle und umfassende Entlastung für die Wirtschaft, vor allem fürs Handwerk und den Mittelstand. Das Kabinett kommt am Dienstag und Mittwoch in Schloss Neu-Hardenberg in Brandenburg zusammen. Wichtige Themen sind dabei auch die Ankurbelung der Wirtschaft sowie ein stärkerer Schutz vor Hitze und weiteren Folgen des Klimawandels. Trotz teils massiver Kritik aus Wirtschaft, Opposition, aber auch aus den eigenen Reihen, will die Bundesregierung an ihrem bisherigen Kurs festhalten, so der Kanzler weiter. Aus Berlin, David Riemer.
1: Italien will trotz neuer EU-Regeln bis auf Weiteres keine Migranten aus Deutschland zurücknehmen. Das sagte Vize-Regierungschef Matteo Salvini. Er begründet das damit, dass deutsche Hilfsorganisationen mit Schiffen Flüchtlinge im Mittelmeer aufnehmen und nach Italien bringen. Zwischen Rom und Berlin gibt es deshalb Streit über den Umgang mit den Menschen. Wieder Hitzealarm, auch für viele deutsche Urlauber. In Griechenland hat eine heiße Wetterphase begonnen, die voraussichtlich über eine Woche andauern wird. Die Temperaturen werden örtlich auf bis zu 40 Grad Celsius steigen, teilt das Wetteramt mit. Behörden wappnen sich, örtliche Ärzte geben Tipps.
3: Wegen extremer Trockenheit herrscht in weiten Teilen des Landes hohe Waldbrandgefahr. In Athen wurden klimatisierte Hallen geöffnet für Einwohner, die keine Klimaanlage zu Hause haben. Für herrenlose Tiere gibt es mehr als 130 Trinkstellen. Die Behörden raten besonders Touristen, die direkte Sonne zu meiden und ausreichend Wasser zu trinken, auf keinen Fall fettige Nahrung und Alkohol zu sich nehmen, sagen die Ärzte. Aus Athen, Takis Zafos.
1: Zum Sport. Bayern-Profi Harry Kane ist zum Fußballer des Jahres in Deutschland gewählt worden. Sein Münchner Clubcoach Vincent Kompany gewann die Wahl zum Trainer des Jahres. Fußballerin des Jahres wurde Julia Gwin, ebenfalls vom FC Bayern. Der englische Nationalstürmer Kane setzte sich vor seinem französischen Teamkollegen Michael Olise durch. Auf Platz 3 landete der deutsche Nationalspieler Dennis Undaf vom VfB Stuttgart. Die Wahl findet unter deutschen Sportjournalisten statt.
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0: Warum wir das tun, was wir nicht wollen und wie wir das ändern, das ist das Thema von Manuel Dierlinger. 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
1: Ich finde jetzt dieses sogenannte Deadline-Arbeiten ja gar nicht so schlimm, weil tatsächlich es kommt ja der Effekt und das lernt man dann auch mit der Zeit, dass wenn ich dicht an der Deadline bin, schaffe ich das ja auch und komme auch zum Ergebnis mit weniger Aufwand.
2: Ja, also wenn das dir im Leben keine Probleme verursacht, dann ist es offensichtlich auch kein Thema, an das wir uns jetzt zuerst wenden. Ne? Wenn es ein Problem ist, dann sollten wir uns das angucken. Also es geht auch immer um Relevanz. Denn es gibt ja auch Themen, die haben vielleicht von außen gar keine Deadline. Wenn dann von außen die Deadline ist, ja, Steuererklärung abgeben. Aber wenn ich einmal die Steuererklärung nicht zu dem Zeitpunkt abgegeben habe und feststelle, dass dann gar nicht die Welt untergeht, sondern dass ich dann erstmal angemahnt werde und dass ich im schlimmsten Fall eine Strafe zahle. Es ist ja auch immer eine Frage des eigenen Schmerzgefühls, wie schlimm die Situation dann jeweils wahrgenommen wird. Also im Zweifel werden die Dinge dann einfach weiter aufgeschoben. Ja. So, das ist schon eine individuelle Frage. Wo ist da so der Punkt, wo es problematisch wird? Wenn ich zum Beispiel selbstständig bin, ich bin im Vertrieb und ich schiebe Akquise auf, also den Kunden anzurufen, tja, dann führt das dazu, dass es einfach mein Konto leer bleibt. Dann ist das schon ein Thema, mit dem ich mich beschäftigen sollte. Wenn ich im öffentlichen Dienst arbeite und einfach nicht telefonieren will und das ewig aufschiebe, dann finde ich vielleicht eine Lösung, nicht telefonieren zu müssen, sondern die Kommunikation anders zu fahren. Also es muss ja nicht immer gleich an dieser Herausforderung gearbeitet werden. Und wir sind jetzt hier gerade zu diesen Themen gekommen, weil du gefragt hattest, also wie geht man jetzt damit um? Welche Mittel nimmt man jetzt dazu? Das hängt halt ganz stark davon ab, was für eine Art von Herausforderungen wir da in unserem Kopf so haben. Also welcher Aspekt unserer Psyche ist da eigentlich gerade beteiligt? Und ich versuche, diese Dinge anfassbarer zu machen. Und deswegen habe ich halt eben in meinem Buch Die Macht der Muster diesen ganzen Themen, diesen Aspekten unserer Psyche einen Hut aufgesetzt jeweils. Und es gibt da halt eben diese verschiedenen Figuren, damit ich das Ganze klarer benennen kann und auch leichter einen Zugang dafür finde, was ist jetzt eigentlich die sinnvolle Maßnahme, damit umzugehen. Ja, also wenn ich jetzt den Aufschieber habe, das ist der Pepe, das ist so ein kleiner, dicker Typ, der im Wohnzimmer im Bademantel auf der Couch sitzt, in dem Buch. Das sind so externe Figuren, diese Teile unserer Psyche. Dann kann ich, auch wenn ich mich damit mal auseinandergesetzt habe, stelle ich hinterher vielleicht leichter fest, okay, ich schiebe wieder auf, Pepe war's. Ich bin gar nicht schuld. Das erleichtert uns ein bisschen. Das entlastet, weil dann ist halt eben nicht das Thema, Manuel, du bist einfach ein Trottel. Also, ja, also du bist halt so und das ist Teil deiner Identität aufzuschieben, sondern ich kann sagen, Pepe war's. Und wenn Pepe das war, kann ich ja mit Pepe in Dialog gehen. Ich kann anfangen, ihn zu führen. Ich kann meine ganzen inneren Figuren, diesen Zirkus an Herausforderungen, die man so mit sich rumschleppt, Impulsivität, schlechte Gewohnheiten, Aufschieberei, Selbstkritik, negative Glaubenssätze, diese ganzen Themen kann ich leichter steuern und führen, wenn ich ihnen ein Gesicht gebe. So. Und deswegen habe ich das gemacht, um uns allen dabei zu helfen, mit diesen Themen leichter umgehen zu können.
0: Gleich geht's weiter im Gespräch mit Manuel Dierlinger.
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0: Heute geht es hier um Muster, warum wir Dinge tun, die wir eigentlich nicht wollen. Das ist das Thema von Manuel Dierlinger. 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
1: Ich überlege nur halt einfach gerade, es geht ja darum, wenn wir so ein Muster entdecken, dann wollen wir das ja loswerden. Und jetzt hast du ein schönes Bild gemalt, wo ich vielleicht dann nicht mehr so das schlechte Gewissen habe und damit vielleicht besser umgehen kann. Aber wie werde ich denn eine Gewohnheit los? Das ist doch eigentlich das viel, viel spannendere Thema, oder?
2: Absolut, total. Erster Schritt, die Erkenntnis. Ja, also erstmal eine gewisse Basis zu haben, das Ganze wahrnehmen zu können, sich selber dabei zu ertappen. Es hilft natürlich auch, wenn ich ein bisschen so ein Instrumentarium habe, dass ich so eine Gewohnheit dann auch zerlegen kann in die, zum Beispiel die gerade genannten Komponenten, um festzustellen, wo ist jetzt eigentlich mein Hauptproblem, wo kann ich am besten ansetzen. Und der nächste Schritt ist, dass ich dann in das richtige Werkzeugfach greife. Wenn wir uns jetzt dieses Thema Aufschieberei rausgreifen, dann ist ja, und ich weiß oder ich mich gefragt habe, was ist eigentlich das schlechte Gefühl, dass ich hier gerade ausweiche? Vielleicht ist es zu diffus, ich weiß gar nicht genau, was jetzt der allernächste Schritt ist. Ja, so ein bisschen Unsicherheit und Schiss vor Anstrengung. Dann kann ich Unsicherheit und Schiss vor Anstrengung ja konkret behandeln. Ich kann ja konkret sagen, okay, also wenn ich jetzt maximal 2 Minuten so einen kleinen ersten Schritt mache und garantiert danach aufhöre, dann ist das weder besonders anstrengend, noch ist es, weiß ich nicht, was ich tun muss, wenn ich vorher definiere, was es ist. Also, wenn du jetzt deine Steuerunterlagen vorbereiten musst, ja? Keine Ahnung, ob du das selber machst, ist aber auch egal. Aber hat jemand so einen Schuhkarton mit Quittungen. Und muss man jetzt irgendwas machen. Oder man weiß jetzt eigentlich gar nicht so richtig, was ist eigentlich der erste Schritt. Dann wäre so ein erster Schritt, zu überlegen, was muss ich als allererstes machen? Ich muss da irgendwie dieses Programm benutzen, dieses Steuerprogramm, ich weiß nicht, Elster Online oder so, ja? Okay. Der erste Schritt wäre erstmal, ich müsste rausfinden, wie ich mich da einloggen kann. Und dann könnte ich zum Beispiel sagen, okay, ich nehme mir 2 Minuten Zeit, nicht länger, um mich an den Rechner zu setzen und zu gucken, ob ich einen Zugang habe. Und wenn ich diesen Zugang nicht habe, ihn anzufordern bei dem Anbieter. So, das wäre so ein allererster Minischritt. Der ist verständlich, das kriegt man schnell erledigt, das überfordert einen nicht. Was ich nicht machen würde in so einer Situation, ist länger als 2 Minuten, also am Anfang, mich da reinzutauchen, denn wir kennen das ja, ne? Also wenn du jetzt Rasen mähst, ja, dann, wenn du jetzt sagst, ich fange mal an, aber dann mähst das Ding halt eben zu Ende, ne? Also es wäre ja Quatsch, dann wieder aufzuhören, weil ja eben die Startenergie das eigentliche Problem ist, sich erstmal aufzuraffen und runterzugehen. Bei so Themen, die uns wahrscheinlich länger beschäftigen, wie zum Beispiel eine Steuererklärung, wo ich halt eben nicht, wenn ich mich an dem Nachmittag hingesetzt habe, das dann eben komplett erledigt haben werde, sondern ich muss mich wahrscheinlich dazu nochmal aufraffen, würde ich eher sagen, zieh es nicht einfach durch, weil dein Gehirn sich dann verarscht fühlt. Also der Piep, ja, der schreit dann, halt, das ist eine Falle. Du hast gesagt, du willst nur 2 Minuten machen und du hast viel länger gemacht und am Ende des Tages war es voll anstrengend. Stattdessen hör nach 2 Minuten auf, damit du dir selber glauben kannst, dass es nicht anstrengend war. Ganz einfach. Ist 2 Minuten jetzt viel? Nein. Aber du bist einen Schritt weitergekommen. Du hast in deinem inneren Dachboden, ja, auf den du aufräumen willst, einen Teil in die Hand genommen und hast es weggeräumt. Das ist so ein erster Schritt. Und diese ersten kleinen Schritte gibt es für alle Aspekte unserer Herausforderungen, die wir so haben.
0: Gleich geht's weiter im Gespräch mit Manuel Dierlinger.

0: Er kommt aus Wolfsburg, hat auch 20 Jahre in seinem Leben Dinge gemacht, die er eigentlich nicht wollte. Und darum geht es. Es geht um die Muster, die in uns arbeiten. Manuel Dierlinger ist mein Gesprächspartner.
1: Wie ist das denn mit der zeitlichen Perspektive? Ich habe da so im Hinterkopf, dass es um Gewohnheiten loszuwerden oder wenn Gewohnheiten sich einfügen ins Leben, dass es so einen gewissen Zeitraum braucht, bis es halt eine Gewohnheit ist.
2: Ja, da gibt es verschiedene Aussagen. Da gibt es die Aussagen in 66 Tagen, 3 Monate. Manche reden von, also das sind alles Durchschnittswerte. Das ist eine individuelle Frage. Grundsätzlich ist natürlich die Wiederholung ganz relevant dafür. Also wenn wir jetzt, ich bin jetzt 41 Jahre alt, ja, wenn ich jetzt, keine Ahnung, Jahrzehnte, 20 Jahre, 30, 40 Jahre dafür gebraucht habe, mir irgendwelche Gewohnheiten anzueignen, wie vermessen wäre das, jetzt innerhalb kürzester Zeit diese Programme umzuschreiben? Das ist ja irgendwie Quatsch, ne? Das sehen wir ein. Und hier dürfen wir unterscheiden zwischen Gewohnheiten und Routinen. Also eine Gewohnheit ist etwas, das von alleine abläuft. Das ist so dieses Programm, das auf unserer Festplatte im Kopf abgespeichert ist. Eine Routine ist was ganz anderes. Das ist etwas, was wir bewusst machen. An all die Menschen da draußen, die irgendwelche Morgenroutinen machen, das sind in aller Regel keine Gewohnheiten. Eine Gewohnheit ist, wenn ich morgens aufstehe, mir als erstes die Zähne auf dem Klo putze, ja, und danach die Kaffeemaschine anmache. Das ist eine Gewohnheit. So. Aber wenn ich dann morgens stattdessen aufstehe und als allererstes erstmal Sport mache und dann mir 20 Minuten inspirierenden Content reinziehe und dann erstmal einen Smoothie mache, so, das, und dann meditiere am besten, das ist keine Gewohnheit. Und das wird auch aller Wahrscheinlichkeit nach dauerhaft keine Gewohnheit. Das ist eine Routine, zu der muss ich mich jeden Tag neu entscheiden. So. Und ich habe auch da für mich gelernt, ich hatte auch eine Phase, da habe ich mich ganz wild in so Routinen reingeschmissen und habe ganz viele Sachen gemacht, die habe ich teilweise auch ein bisschen länger durchgezogen, aber am Ende des Tages war es zu viel. Ich habe festgestellt, okay, meine Augenringe werden einfach nur tiefer, weil ich aber früher aufgestanden bin, ohne früher ins Bett zu gehen und habe mir zu viel aufgeheizt. Also da gilt es halt, Baby-Steps zu machen, einen kleinen Schritt, den dann aber möglichst dauerhaft zu implementieren. Und ich würde vorschlagen, nicht auf 100% zu zielen, sondern auf so eine 80% Lösung. Beispielsweise immer, wenn ich abends nach Hause komme, dann gehe ich erst gar nicht ins Wohnzimmer, ja, damit ich mich nicht auf die Couch schmeißen kann, sondern mach erstmal was anderes in der Wohnung. Das wäre etwas, was ich vielleicht montags bis freitags durchziehe, am Wochenende aber nicht. Ja, ich brauche auch so mal ein bisschen so eine

0: der Identität werden kann. Ich bin jemand, der, wenn er abends nach Hause kommt, nicht ins Wohnzimmer geht und auf dem Sofa versackt, sondern erstmal, weiß nicht, jetzt nicht unbedingt die Wäsche macht, aber vielleicht sich ein Buch schnappt und sich in eine andere gemütliche Ecke setzt und das Buch liest. Oder erstmal kocht und dabei ein mitreißendes Hörbuch hört. Das kann ja auch was Schönes sein, ja, eine Ersatzhandlung zu finden.
1: Gleich geht's weiter im Gespräch mit Manuel Dierlinger.

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1: Ich bin Dirk Zeitler. Italien will trotz neuer EU-Regeln bis auf Weiteres keine Migranten aus Deutschland zurücknehmen. Das sagte Vizeregierungschef Salvini. Er begründete dies damit, dass deutsche Hilfsorganisationen mit Schiffen Flüchtlinge im Meer aufnehmen und nach Italien bringen.
2: Theoretisch muss Italien nach den neuen EU-Regeln die Menschen aufnehmen, weil jeder Migrant in dem EU-Land einen Asylantrag stellen muss, das er zuerst betreten hat. Deshalb wollen Deutschland und andere Länder Migranten wieder zurückschicken, die über die italienische Küste in die EU kamen. Trotzdem hat Rom seit Inkrafttreten des neuen Pakts Mitte Juni keinen einzigen Migranten aus Deutschland zurückgenommen. Italien sagt, das Aufnahmesystem ist komplett überlastet. Laut italienischen Medien soll es bald neue Gespräche zwischen Berlin und Rom geben. Tine Klimach, Nachrichtenredaktion.
1: Die Ukraine braucht nach den Worten von Präsident Zelensky dringend Milliarden zur Finanzierung des Abwehrkampfs gegen Russland. Kiew erwarte von der EU 30 Milliarden Euro für die Verteidigungsausgaben, sagte er in Kiew. Allein 20 Milliarden seien notwendig, um die Gehälter der Soldaten, die Kompensation für die Familien der Gefallenen und andere Ausgaben zu bezahlen, so Zelensky. Bundeskanzler Merz will das schwarz-rote Kabinett bei seiner Klausur in der kommenden Woche auf eine schnelle Umsetzung von Reformen einschwören. Es geht unter anderem um Rente, Steuern, Entbürokratisierung und Digitalisierung. Die Beschlüsse müssten so schnell wie möglich umgesetzt werden, sagte er der Bild am Sonntag.
3: Dass der FC Bayern bei den Männerpreisen abräumt, kommt wenig überraschend, so souverän wie die Bayern letzte Saison aufspielten. Stürmer Harry Kane überzeugte die abstimmenden Sportjournalisten dabei wohl vor allem mit seinen 61 Toren für den Rekordmeister in 51 Pflichtspielen. Bayern-Coach Kompany galt bei den Trainern auch als klarer Favorit, nachdem er die Bayern zum Double-Gewinn gecoacht hat. Dass Julia Gwinn zur Fußballerin des Jahres in Deutschland gekürt wurde, kommt etwas überraschender nach ihren vielen jüngsten Verletzungen. Sportkollegen würdigen aber vor allem neben ihrem Spiel auch ihre Kämpfermentalität und Einstellung. Ronny Tochau, Nachrichtenredaktion.
1: Zum Sport. Bayern-Profi Harry Kane ist zum Fußballer des Jahres in Deutschland gewählt worden. Sein Münchner Clubcoach Vincent Kompany gewann bei der vom Kicker organisierten Abstimmung die Wahl zum Trainer des Jahres. Fußballerin des Jahres wurde Julia Gwinn, ebenfalls vom FC Bayern.
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1: Die Macht der Muster. In deinem Buch hast du hinten eine Menge von Tests drin. Das heißt, mit denen kann ich dann sowas wie eine Situationsbeschreibung hinbekommen?
2: Genau, richtig. Also da geht es viel um Analyse. Ganz kurz, das Buch ist in erster Linie eine unterhaltsame Geschichte. Es ist ein erzählter Ratgeber. Ich wollte nichts Staubtrockenes machen. Es gibt einen Protagonisten, Nico, der lernt diese ganzen Aspekte seiner Psyche als Personen kennen und verzweifelt fast daran. Das ist die Geschichte. Und wer will, kann sich im Nachgang dann noch mit diesen Arbeitsblättern beschäftigen. Aber Arbeitsblätter hört sich schon so nach Arbeit an. Ja, muss es nicht sein. Ja, erstmal einen kleinen Schritt, liest das Buch am Strand oder im Zug oder auf dem Bett. Und danach kann man entscheiden, ob man damit halt eben seine Wohnung dekoriert oder das Buch verschenkt oder ob man halt eben weiterblättert und in die Arbeitsblätter geht. Vielleicht erstmal zu einem Thema, wo man sagt, okay, der Pepe ist schon so ein Typ, mit dem würde ich gerne ein bisschen besser umgehen können. Dann nehmt euch vielleicht die entsprechenden Arbeitsblätter raus. Und da geht es genau erstmal darum, zu analysieren, wie läuft das Ganze bei mir eigentlich ab? Und dann kann man gucken, okay, was verändert man da?
1: Was mache ich denn, wenn ich einen Rückschlag erleide?
2: Ja, akzeptieren, dass, ja, also sich nicht schlecht reden. Dafür gibt es ja auch eigene Figuren in dem Buch. Clara Kante, die Selbstkritik. Das ist so eine Dame mit strengem Blick und so einem ganz beunruhigend langem Holzlineal. Ja, die klatscht dann zwischendurch auf den Tisch, dass sich alle erschrecken. Das ist dann die Selbstkritik. Die brauchen wir in dem Moment nicht. Also geht entspannt mit euch um, ihr seid Menschen. Und geht dann gerne in eine Analyse. Ja? Also wir können dann einfach gucken, okay, woran hat es gelegen? Woran hat es in dem Moment eigentlich gelegen, dass wir es nicht hingekriegt haben, in dem Moment das durchzuziehen? War die Situation einfach besonders? Hatte ich besonders viel Stress? Hat der Kontext nicht so richtig gepasst? Also die Situation habe ich vielleicht, ja, weil Crunchwraps im Angebot waren, ich mir halt 4 Tüten gekauft habe und die halt im Wohnzimmer einfach auf mich gewartet haben und ich im Vorfeld auch einfach nicht satt war, ja, zusätzlich auch noch so eine Hungerkomponente kommt, lag es vielleicht daran, habe ich nicht vernünftige Alternativen gehabt oder im Bereich der Prokrastination, wenn ich nur diesen einen Schritt gehen wollte, war der Schritt vielleicht nicht klein genug, war mir nicht klar genug, was ich jetzt machen muss, bestanden Unklarheiten. Oder habe ich mich schon mal selbst verarscht und habe gesagt, du machst das jetzt nur ganz kurz, habe dann aber trotzdem 2 Stunden lang unentspannt da welche Sachen gemacht. Ja, da muss man dann würde ich empfehlen, in die Analyse zu gehen, woran hat es gelegen. Aber auf eine entspannte Art, geht easy mit euch um. Ja.
1: Ich glaube, das ist ein spannendes Thema, weil man muss dann doch schon auch viele Dinge beachten, wenn du halt wirklich sagst, ich möchte jetzt etwas loswerden. Also wenn wir jetzt hier zum Beispiel bei den Crunchchips da bleiben, das heißt, zum Beispiel löse ich das, indem ich nicht mit Hunger einkaufen gehe oder ich löse es damit, dass ich halt einen klaren Einkaufszettel habe. Es gehören wahrscheinlich viele kleinteilige Geschichten dazu, um sowas dann aufzubrechen.
2: Ja, genau. Wenn ich jetzt von der Arbeit komme und dann schon der Magen knurrt oder vielleicht habe ich auch nicht riesig Hunger, aber ich könnte auf alle Fälle noch gut was essen, werde ich wahrscheinlich nicht die Willenskraft aufbringen, mich dann eine Stunde in die Küche zu stellen und dann da zu kochen. Und dann wäre das vielleicht etwas, wo ich dann das Kochen schon zum anderen Zeitpunkt übernommen habe. Oder gesunde Snacks, leckere Sachen schon vorbereitet gekauft habe. Ja, vielleicht habe ich mir auch irgendwie, wenn ich darauf stehe, Sushi von Rewe mitgenommen, dass ich dann in dem Moment esse, als Beispiel. Ja, es gibt ja immer Varianten, die ich anspielen kann, um anders mit meinen Bedürfnissen umzugehen. Genau.
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1: Das heißt, dein Buch ist letztendlich ein, ja, es richtet sich wahrscheinlich fast an jeden, ne? Weil jeder hat wahrscheinlich irgendwelche Muster.
2: Ja, das ist aber so, wir haben alle so unsere...
3: Wir sind halt Menschen und also ich lese ja mein Buch auch. Letztens saß ich da mit mal drin gelesen, dann meinte jemand zu mir, sag mal, bist du bescheuert? Liest du dein eigenes Buch? Hast du nichts Besseres zu tun? Jetzt lachst du noch über deine eigenen Witze? Ich bin ja auch nur ein Mensch und natürlich habe ich einen gewissen fachlichen Vorsprung vor euch und ja, ich habe auch, komme schneller wahrscheinlich aus dem Loch wieder raus und bin ganz gut da drin, die mich irgendwie auch anzufassen und Veränderungen anzustoßen. Nichtsdestotrotz bin ich alles andere als perfekt und bin auch einfach auf einem langen Weg. Und jeder hat so seine kleinen Themen. Vielleicht ist da jemand besonders impulsiv in Streitgesprächen. Vielleicht ist jemand in Streitgesprächen aber auch eher besonders defensiv und frisst die Dinge in sich rein oder sagt ja zu Projekten, obwohl der Kalender schon längst voll ist. Vielleicht hat jemand die regelmäßigen schlechten Gewohnheiten, die wir heute schon angesprochen haben. Und vielleicht geht jemand einfach besonders unsanft mit sich um und verteufelt sich. Das sind alles so verschiedene Themen, die ja wir alle haben. Einen Aspekt haben wir noch gar nicht aufgegriffen. Es gibt ja nicht nur die Psyche und das, was in unserem Kopf passiert. Es gibt auch um uns herum ja auch noch andere Themen. Wir haben ja auch noch Menschen in unserem Umfeld, die ja einen Einfluss auf uns ausüben. Wir haben unser räumliches Umfeld. Wie ist eigentlich unsere Wohnung, unser Arbeitsplatz eingerichtet? Wie ist unser Körper eingerichtet? Ja, wie gut kann ich mich eigentlich, wie gut habe ich mich im Griff oder wie gut kann ich eigentlich Dinge steuern, wenn ich hungrig oder übermüdet bin, als Beispiel, oder einfach nicht gesund? Das sind so Aspekte, die auch Berücksichtigung finden in diesem Buch. Und jeder Mensch, der etwas hat, was er gerne verändern wollte, es aber nicht so richtig schafft, kann sich dieses Buch angucken. Ja. Ob das jetzt der Student ist, der an der Prokrastination leidet, der Studentenkrankheit. Ja, ich war ja auch Langzeitstudent, das heißt, ich habe auch, war auch chronisch erkrankt an dieser Krankheit. Ja. Ob es jetzt der Manager ist, der immer in die gleichen Fettnäpfchen tritt oder in der Führung, der vielleicht auch einfach Herausforderungen hat. Ob es jetzt der Sachbearbeiter ist, der einfach bestimmte Aufgaben aufschiebt oder mit bestimmten Menschen einfach nicht zurechtkommt. Das ist, oder jemand, der einfach persönliche, private, gesundheitliche Herausforderungen hat, da ist, glaube ich, für jeden was dabei.
1: Und die hohe Kunst ist aber, das Muster zu erkennen. Ne? Denn oft,
3: ja, genau.
1: Manche Dinge sehen wir ja gar nicht, weil wir sie einfach schon akzeptiert haben.
2: Genau das. Ich glaube, dass wir ein bisschen achtsamer durch die Gegend laufen, wenn wir dieses Buch gelesen haben, weil wir dann auf bestimmte Themen einfach mal gestoßen wurden und weil sie plötzlich ein Gesicht haben. Ja, das macht es im Alltag einfach ein bisschen leichter.
1: Okay, und es ist auch okay, sich Hilfe zu holen, oder?
2: Ist immer. Ich habe mir in jeder Lebenssituation Hilfe geholt. Ich glaube, das hat auch viel was mit Glaubenssätzen zu tun. Also ich muss das alleine schaffen. Ich bin schwach, wenn ich es nicht alleine mache. Das ist ja, kann man sich fragen, ob das ein hilfreicher Glaubenssatz ist oder ob anders formuliert der Glaubenssatz vielleicht viel hilfreicher wäre, nämlich zu sagen, ich zeige Stärke, wenn ich mir Hilfe hole. Und die Hilfe kann natürlich ein Buch sein, es kann ein Bekannter, ein Kollege sein, es kann aber auch ein Arzt oder ein Psychologe sein. Diejenigen, die uns dabei am besten helfen können. Und diejenigen, für die der Schritt für uns aktuell nicht zu groß ist, ihn zu gehen.
0: Gleich geht's weiter im Gespräch mit Manuel Dierlinger.

0: bin Timo, ich bin Hardenberg, bin ich geboren in der Uni. Genau, die Altstadt ist sau schön, also ich mag halt den Dom und die Kirche hinten, Augustinergasse, sowas halt.
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0: 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Manuel Dierlinger ist mein Gesprächspartner.
1: Wenn ich jetzt, also ich habe jetzt mein Muster identifiziert, es ist keine Routine, sondern es ist eine schlechte Angewohnheit. Ist es dann hilfreich vielleicht, wenn es im Familienumfeld ist, auch andere mit einzubinden, die so ein bisschen dann vielleicht mit draufschauen?
2: Auf alle Fälle, das hilft immer. Ich würde mir Menschen suchen, die nicht allzu gefällig umgehen mit den Themen, die uns beschäftigen. Zwar natürlich immer wertschätzend, aber nicht die Dinge einfach durchgehen lassen. Also ich würde jetzt keinen chronischen Aufschieber damit beauftragen, mich zu kontrollieren, sondern vielleicht jemanden, der da andere Herausforderungen hat. Das hilft auf alle Fälle. Und an manchen Stellen ist natürlich auch so die Frage, wenn ich jetzt Menschen in meinem Umfeld habe, die mir in stärkerem Ausmaße nicht gut tun, dann muss man jetzt nicht Freundschaften kündigen und irgendwo ausziehen, aber man kann sich auch die Frage stellen, ob man Beziehungen vertieft oder sich stattdessen mit anderen Menschen stärker beschäftigt, die einem vielleicht noch ein bisschen besser tun und einem automatisch dabei helfen, in die richtige Richtung zu laufen.
1: Wer ist denn Ronny?
2: Ronny, ja, der Ronny, der strahlt uns schon an, wenn man das Buch in die Hand nimmt. Das ist der Roboter, das ist unser Maskottchen und das ist die erste innere Figur, die Nico in dem Buch kennen.

0: lernt, er steht für all diese Programme. Er ist die Personifizierung unseres automatischen Verhaltens, die Systemsteuerung. Ronny beobachtet uns, seit wir auf der Welt sind. Das ist nicht gruselig, das ist einfach nur so. Und alles, was wir einmal gemacht haben, was erfolgreich waren, hat er dann abgespeichert und macht das für uns. Der geht an die Arbeit und macht all die ganzen Dinge, all die Gedanken, die wir haben und all die täglichen Handlungen, die wir ausführen, das macht Ronny.
1: Okay, das heißt, das ist ein wichtiger Protagonist in deinem Buch.
0: Auf alle Fälle, ja. Mit dem fängt es an und dass wir einen Großteil unserer Gedanken und Handlungen automatisch haben, das ist so die erste wichtige Erkenntnis. Und Ronny hat als Mitstreiter noch weitere Figuren, die da im Buch rumlaufen.
1: Aber Roboter ist dann nicht zufällig, weil natürlich manche dieser Muster, Angewohnheiten sind ja auch roboterhaft, ne?
0: Das ja, heißt, genau.
1: Wir machen sie einfach.
0: Wir machen sie einfach, jemand macht sie einfach, ja? Also ein Roboter ist ja irgendwie auch etwas, was wir mit einer Person in Verbindung bringen, eine Maschinenperson, und dieser Roboter, der führt das eben aus. Ja. Auch da wenn uns das ein bisschen leichter macht, ein bisschen Abstand schaffen zu sagen, okay, ich bin nicht derjenige mit den schlechten Gewohnheiten, sondern Ronny hat das schon wieder gemacht. Und jetzt muss ich mal gucken, dass ich mit Ronny eine Lösung dafür finde, dass der das halt zukünftig halt nicht mehr so macht. Entlastet unser schlechtes Gewissen, und mit etwas mehr Selbstbewusstsein ist es auch immer leichter, Dinge zu verändern, weil wir uns mehr Veränderung zutrauen.
2: Gleich geht's weiter im Gespräch mit Manuel Dierlinger.

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1: Ich bin Dirk Zeitler. Der heftig kriselnde VW-Konzern steht vor brisanten Tagen. Kommende Woche soll eine Reihe von außerordentlichen Betriebsversammlungen bei Volkswagen stattfinden. VW-Vorstandschef Blume hat jetzt in der Bild am Sonntag einen Appell an die Belegschaft gerichtet.
2: Die Autobranche steckt in der Krise. Geopolitik, Handelsbarrieren und schwache Märkte. Und viele der großen deutschen Autokonzerne haben zu lange auf Verbrenner gesetzt, anstatt auf E-Autos. Da kommt viel zusammen. VW-Konzernchef Blume schwört die Belegschaft weiter auf tiefgreifende Einschnitte ein. Auf die nächsten Wochen komme es an, alle müssten mitziehen, sagte er im Zeitungsinterview. Blume hatte bereits im Frühjahr angekündigt, den Sparkurs deutlich verschärfen zu wollen. Seitdem wird um 4 Werke und bis zu 50.000 Stellen gebankt. Tine Klimach, Nachrichtenredaktion.
1: Italien will trotz neuer EU-Regeln bis auf Weiteres keine Migranten aus Deutschland zurücknehmen, das sagte Vizeregierungschef Salvini. Er begründete dies damit, dass deutsche Hilfsorganisationen mit Schiffen Flüchtlinge im Meer aufnehmen und nach Italien bringen. Zwei Bergdramen in Tirol haben Deutsche das Leben gekostet. In einem Klettergarten ist ein 19-Jähriger aus Hamburg vor den Augen seiner Freundin in den Tod gestürzt. Und bei einer Bergtour in den Zillertaler Alpen in Tirol verunglückte ein 64-jähriger Mann aus Oberursel tödlich.
3: Gleich zwei Deutsche sind in Tirol vor den Augen ihrer Freunde und Verwandten in den Tod gestürzt. Ein 19-Jähriger aus Hamburg fällt in einem Klettergarten am Großglockner, da wo man eigentlich gesichert ist, aus 40 Metern Höhe in die Tiefe. Die Freunde können nichts machen. In den Zillertaler Alpen stürzt ein 64-Jähriger beim Gipfelabstieg vor den Augen seines Sohnes und seines Neffen 80 Meter in die Tiefe. Der Notarzt kann nur noch den Tod feststellen. Aus Genf, Christiane Ulrich.
1: Zum Sport. Bayern-Profi Harry Kane ist zum Fußballer des Jahres in Deutschland gewählt worden. Sein Münchner Clubcoach Vincent Kompany gewann bei der von Kicker organisierten Abstimmung die Wahl zum Trainer des Jahres. Fußballerin des Jahres wurde Julia Gwin, ebenfalls vom FC Bayern.
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1: Jetzt sind wir ja hier in unser Gespräch mit ADHS gestartet. Mhm. Das heißt auch, jeder von uns hat natürlich bringt ein anderes Päckchen, bringt eine andere Voraussetzung mit. Manche sind etwas disziplinierter, um vielleicht so etwas umzusetzen. Und man sollte es trotzdem anpacken, auch wenn vielleicht diese Gabe der Disziplin vielleicht nicht so stark ausgeprägt ist.
2: Ja, Disziplin ist hilfreich, aber es ist nichts, was wir absolut erzwingen sollten. Ja, Disziplin ist genauso wie Motivation nichts, worauf ich wetten würde. Ja, einer der Figuren bezeichnet Motivation im Buch als Arschloch-Taxi, kommt wann es will und rauscht an dir vorbei, wenn du es am dringendsten brauchst. Da können wir uns nicht drauf verlassen. Disziplin ist hilfreich. Wichtiger ist es aber, die Situationen so zu bauen, dass das, was wir machen wollen, leichter wird. Und das, was wir nicht machen wollen, schwerer wird. Das ist die Steuerbarkeit. Wenig Reibung zu erleben. Dann brauchen wir auch weniger Disziplin. Und das ist für diejenigen, die ohnehin schon disziplinierter sind als andere, genauso hilfreich für diejenigen, die es nicht sind. Denn Disziplin ist im Übrigen oft keine generelle Charaktereigenschaft. Es haben schon so viele Menschen zu mir gesagt, Manuel, du bist so diszipliniert. Nur weil sie mich mal, keine Ahnung, oben ohne am Strand gesehen haben, weil ich halt irgendwie sportlich aussehe. Und wie oft habe ich mir gedacht, wenn die wüssten, ja, wie mein Leben aussieht oder wie mein Leben aussah, je nachdem, zu welchem Zeitpunkt es war. Das heißt, wir sind oft gut darin, bestimmte Dinge zu tun und andere halt eben nicht. Und angeblich haben wir dafür dann Disziplin, für anderes aber nicht. Also ist das offensichtlich keine Ressource, die uns per se hilft, ja, die wir einfach so einfach uns aneignen und dann benutzen können.
1: Welches Muster bist du denn, wenn das jetzt nicht zu privat ist, bist du denn losgeworden?
2: Ja, losgeworden. Also ein großes Thema war bei mir schon so, dass die Selbstkritik und die Glaubenssätze, denn wenn du über einen längeren Zeitraum dein Leben so gar nicht in den Griff kriegst, dann ist dein Selbstbild jetzt auch nicht das Beste. Ja? Das heißt, ich durfte erstmal klarer ein bisschen weiter von mir wegsetzen, dass sie mich nicht so anschreit, das ist die innere Kritik. Und der Kerl, der für die Glaubenssätze zuständig ist, das ist der Sigi, unser innerer Justiziar. Ihr braucht euch die Namen nicht zu merken, wenn ihr das, das ist. Wenn man das Buch gelesen hat, dann hat man es vielleicht drauf. Ansonsten ist es aber nicht schlimm. Es gibt halt, nennt die Kinder beim Namen, wie ihr wollt. Ja, aber es gibt halt auch diesen Typen, der aufpasst, dass die Regeln nicht verletzt werden, das für die Glaubenssätze. Und das war bei mir schon so ein Ding. Du kannst nicht mit Geld umgehen. Du bist nicht gut genug. Bist nicht gut genug, schleppen wir fast alle mit uns rum in irgendeiner Form. Und da erst, also du bist unerfolgreich. Du bist undiszipliniert. Ja, das sind also Glaubenssätze. Und da musst du erstmal als erstes gegensteuern, um erstmal wieder dieses Selbstvertrauen zurückzugewinnen, dass ich handlungsmächtig bin, dass ich selbstwirksam bin.
1: Und wir sollten im Prinzip alle am besten gleich morgen uns auf den Weg machen, ne?
2: Ja, also genau. Macht einen kleinen Schritt, holt euch da, wo ihr steht und nicht, wo ihr stehen solltet. Und also wenn der Bus jetzt euch eigentlich an der Bushaltestelle abholen sollte, er fährt aber einfach an euch vorbei, dann könnt ihr euch noch so beschweren. Es ist halt einfach eben passiert. Findet eine Lösung dafür, erstmal rauszufinden, wo ihr steht und was ist der mini-nächste Schritt, den ihr machen könnt. Und der mini-nächste Schritt, der mir so einfällt, wäre, also wenn ihr jetzt nicht grundlegend was gegen die Farbe Petrol habt, dann guckt euch vielleicht mal mein Buchcover an. Und wenn euch das dann grundsätzlich erstmal gefällt, dann könnt ihr vielleicht mal auch euch den Klappentext durchlesen. Und vielleicht, also ist das ja auch etwas, was gerade Platz in eurem Leben hat.
0: Gleich geht's weiter im Gespräch mit Manuel Dierlinger.

0: Manuel Dierlinger, heute mein Gesprächspartner. Wir haben über die Macht der Muster gesprochen, warum wir Dinge tun, die wir nicht wollen und vor allem, wie wir das auch verändern können.
1: Ich finde auch, tatsächlich ist für diese Geschichte, wenn man das in seinem Leben anpacken möchte, auch das Buch ein gutes Medium, weil das halt auch wieder das ist, was wir auch in unserem Gespräch hatten. Es ist das, was funktioniert ohne Ablenkungen. Es blinkt nichts auf, sondern ich kann mich einfach vielleicht auch mal ein paar Stunden in ein Thema fallen lassen ohne Ablenkung. Und damit fängt es halt oft an.
2: Ja, das ist so. Und all diejenigen da draußen, die sagen, ich lese keine Bücher, wann habe ich das letzte Mal ein Buch gelesen? Ich gehe mit euch eine Wette ein. Das Ding liest sich ganz entspannt, ja. Also man kommt da schnell durch und man bleibt wahrscheinlich, also der eine oder andere wird auch einfach dran kleben bleiben. Und ich verspreche euch, hier mal eine Stunde, da mal eine Stunde, dann seid ihr mit dem Thema auch durch. Das liest sich gut. Auch für diejenigen, die sonst kein Buch in die Hand nehmen. Und belegt mal eine Situation, wo würdet ihr normalerweise eigentlich den Abend verbringen, auf der Couch? Dann ist das jetzt vielleicht nicht die beste Situation, um dieses Buch anzufassen. Aber wann seid ihr vielleicht mal auf einer längeren Zugfahrt? Wann seid ihr vielleicht mal im Urlaub? Oder irgendwo in einer Lage, wo ihr auch gerne ein bisschen Entspanntheit hättet und dieses Buch einfach einpacken könnt?
1: Also, das gibt so viele Gelegenheiten. Jede Wartezeit im Alltag könnte man einfach so nutzen. Und anstatt sich vielleicht manchmal, wenn man eine halbe Stunde warten muss, sich zu ärgern, ist das eine gute Gelegenheit, vielleicht einfach mal zu sagen, okay, ich tue hier mal was für mich.
2: Als Kassenpatient im Wartezimmer, ja?
1: So, zum Beispiel, also, ja.
2: Ich dann auf meinen Röntgentermin warte, dann kann ich da vielleicht, statt die ganze Zeit die ganzen Gesichter um mich herum zu beobachten oder Instagram auswendig zu lernen, mir einfach Verstärkung mitnehmen.
1: Ich fand es sehr spannend. Du hast angefangen mit Klassenclown und vielleicht den Auffälligkeiten in der Schule. Ich habe dich jetzt in diesem Gespräch sehr ruhig und besonnen erlebt, was ich sehr spannend finde nach dem Anfang.
2: Ja, das ist aber so. Es ist auch immer eine Frage der Situation. Aber ja, bin zu jemandem geworden, der auch viel nachdenkt. Das ist schon so. Ich bin ruhiger geworden. Also bin mir sehr sicher, dass die meisten Menschen, die mich schon lange kennen, jetzt sagen würden, ja, Gott sei Dank. Also dauerhaft wäre das vielleicht auch ein bisschen zu bunt gewesen in meinem Leben. Ich muss nicht immer der Letzte auf jeder Party sein und auch nicht der Lauteste. Ich kann das aber abspielen. Also ich kann auch trotzdem auf die Bühne gehen, die Rampensau sein und die Vorträge halten und mache das aber nur dann, wenn es gerade passt.
1: Ich danke dir für deine Zeit und das Gespräch.
2: Danke dir, Volker.
1: Dankeschön.

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1: Ich bin Dirk Zeitler. Zwischen Deutschland und Italien verschärft sich ein Streit über den Umgang mit Bootsflüchtlingen aus dem Mittelmeer. Der italienische Vizeregierungschef Salvini verkündete am Wochenende, sein Land werde aus Deutschland keinen einzigen illegalen Einwanderer zurücknehmen, solange deutsche Hilfsorganisationen im Meer unterwegs seien. Die Bundesregierung verweist hingegen auf bestehende EU-Regelungen.
2: Italiens rechte Dreierkoalition von Ministerpräsidentin Giorgia Meloni begründet ihre Haltung damit, dass deutsche Hilfsorganisationen seit Jahren auf dem Mittelmeer immer wieder Bootsflüchtlinge an Bord nehmen, um sie dann in italienische Häfen zu verschiffen. Angeblich kamen auf diese Weise allein seit Jahresbeginn 2200 Migranten ins Land. Rom verlangt nun, dass diese Zahl mit der Zahl der möglichen Rückkehrer aus Deutschland verrechnet wird und besteht auf einem Ausgleich aus Berlin. Aus Rom, Christoph Saturn.
1: Der heftig kriselnde VW-Konzern steht vor brisanten Tagen. Kommende Woche soll eine Reihe von außerordentlichen Betriebsversammlungen bei Volkswagen stattfinden. Die Arbeitnehmerseite fordert Details zu den befürchteten massiven Sparplänen. VW-Vorstandschef Blume hat jetzt in der Bild am Sonntag einen Appell an die Belegschaft gerichtet.
3: Die Autobranche steckt in der Krise. Geopolitik, Handelsbarrieren und schwache Märkte. Und viele der großen deutschen Autokonzerne haben zu lange auf Verbrenner gesetzt, anstatt auf E-Autos. Da kommt viel zusammen. VW-Konzernchef Blume schwört die Belegschaft weiter auf tiefgreifende Einschnitte ein. Auf die nächsten Wochen komme es an. Alle müssten mitziehen, sagte er im Zeitungsinterview. Tine Klimach, Nachrichtenredaktion.
1: Zwei Bergdramen in Tirol haben Deutschen das Leben gekostet. In einem Klettergarten ist ein 19-Jähriger aus Hamburg vor den Augen seiner Freunde in den Tod gestürzt. Bei einer Bergtour in den Zillertaler Alpen in Tirol verunglückte ein 34-jähriger Mann aus Oberursel tödlich. Zum Sport. Bundesliga-Absteiger 1. FC Heidenheim hat im DFB-Pokal bei einem Viertligisten eine Demontage erlebt. Der SSV Jedeloh 2 jubelte über eine große Überraschung und seinen erstmaligen Zweitrundeneinzug. Ohne seinen gesperrten Langzeittrainer Frank Schmidt an der Seitenlinie blamierte sich der Fußball-Bundesligist beim niedersächsischen Regionalligisten mit einer 2:5-Schlappe.
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1: Ich bin Dirk Zeitler. Zwischen Deutschland und Italien verschärft sich ein Streit über den Umgang mit Bootsflüchtlingen aus dem Mittelmeer. Der italienische Vizeregierungschef Salvini verkündete am Wochenende, sein Land werde aus Deutschland keinen einzigen illegalen Einwanderer zurücknehmen, solange deutsche Hilfsorganisationen mehr unterwegs seien. Die Bundesregierung verweist hingegen auf bestehende EU-Regelungen.
2: Italiens rechte Dreierkoalition von Ministerpräsidentin Giorgia Meloni begründet ihre Haltung damit, dass deutsche Hilfsorganisationen seit Jahren auf dem Mittelmeer immer wieder Bootsflüchtlinge an Bord nehmen, um sie dann in italienische Häfen zu verschiffen. Angeblich kamen auf diese Weise allein seit Jahresbeginn 2200 Migranten ins Land. Rom verlangt nun, dass diese Zahl mit der Zahl der möglichen Rückkehrer aus Deutschland verrechnet wird und besteht auf einem Ausgleich aus Berlin. Aus Rom, Christoph Saturn.
1: Der heftig kriselnde VW-Konzern steht vor brisanten Tagen. Kommende Woche soll eine Reihe von außerordentlichen Betriebsversammlungen bei Volkswagen stattfinden. Die Arbeitnehmerseite fordert Details zu den befürchteten massiven Sparplänen. VW-Vorstandschef Blume hat jetzt in der Bild am Sonntag einen Appell an die Belegschaft gerichtet.
3: Die Autobranche steckt in der Krise. Geopolitik, Handelsbarrieren und schwache Märkte. Und viele der großen deutschen Autokonzerne haben zu lange auf Verbrenner gesetzt, anstatt auf E-Autos. Da kommt viel zusammen. VW-Konzernchef Blume schwört die Belegschaft weiter auf tiefgreifende Einschnitte ein. Auf die nächsten Wochen komme es an. Alle müssten mitziehen, sagte er im Zeitungsinterview. Tine Klimach, Nachrichtenredaktion.
1: Zwei Bergdramen in Tirol haben Deutschen das Leben gekostet. In einem Klettergarten ist ein 19-Jähriger aus Hamburg vor den Augen seiner Freunde in den Tod gestürzt. Bei einer Bergtour in den Zillertaler Alpen in Tirol verunglückte ein 34-jähriger Mann aus Oberursel tödlich. Zum Sport. Bundesliga-Absteiger 1. FC Heidenheim hat im DFB-Pokal bei einem Viertligisten eine Demontage erlebt. Der SSV Jedelo 2 jubelte über eine große Überraschung und seinen erstmaligen Zweitrundeneinzug. Ohne seinen gesperrten Langzeittrainer Frank Schmidt an der Seitenlinie blamierte sich der Fußball-Bundesligist beim niedersächsischen Regionalligisten mit einer 2:5-Schlappe.
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1: Ich bin Dirk Zeitler. Die Pflegeversicherung ist in Finanznöten, deshalb ist eine Reform geplant, die auch deutliche Einschnitte beinhalten soll. Doch ein Punkt könnte noch revidiert werden. Der neue Bundesgesundheitsminister Lindemann will die bisher geplanten Einsparungen bei Renteneinsprüchen für pflegende Angehörige möglichst nicht umsetzen. Das sagte er der Bild am Sonntag. Zwischen Deutschland und Italien verschärft sich ein Streit über den Umgang mit Bootsflüchtlingen aus dem Mittelmeer. Der italienische Vizeregierungschef Salvini verkündete am Wochenende, sein Land werde aus Deutschland keinen einzigen illegalen Einwanderer zurücknehmen, solange deutsche Hilfsorganisationen im Mittelmeer unterwegs seien.
2: Italiens rechte Dreierkoalition von Ministerpräsidentin Giorgia Meloni begründet ihre Haltung damit, dass deutsche Hilfsorganisationen seit Jahren auf dem Mittelmeer immer wieder Bootsflüchtlinge an Bord nehmen, um sie dann in italienische Häfen zu verschiffen. Angeblich kamen auf diese Weise allein seit Jahresbeginn 2200 Migranten ins Land. Rom verlangt nun, dass diese Zahl mit der Zahl der möglichen Rückkehrer aus Deutschland verrechnet wird und besteht auf einem Ausgleich aus Berlin. Aus Rom, Christoph Saturn.
1: Mit den weiter ungelösten Spannungen im Nahen Osten liegen die Benzinpreise in Deutschland nur knapp unter ihrem Rekordhoch. Superbenzin der Sorte E10 kostete nach Angaben des ADAC zuletzt im bundesweiten Tagesdurchschnitt je Liter 2,16 Euro. Damit fehlt nur wenige Cent zum Allzeithoch von 2,20 Euro aus dem März 2022.
3: Diesel ist zwar noch etwas weiter vom Allzeitrekord entfernt, hat aber zuletzt ebenfalls preislich ordentlich zugelegt. Laut ADAC zeichnet sich schon ab, 2026 könnte das bisher teuerste Tankjahr überhaupt werden. Nicht nur der Iran-Krieg treibt die Preise hoch, auch das aktuelle Niedrigwasser am Rhein erhöht die Transportkosten. Staatliche Entlastungsmaßnahmen wie zuletzt der Tankrabatt sind aktuell nicht geplant. Auf EU-Ebene machte sich zuletzt Finanzminister Klingbeil mit einigen Kollegen für eine Übergewinnsteuer bei Ölkonzernen stark. Für außergewöhnliche Gewinne müssten die Firmen dann eine Abgabe zahlen. Ursula Winkler, Nachrichtenredaktion.
1: Zum Sport. Bundesliga-Absteiger 1. FC Heidenheim hat im DFB-Pokal bei einem Viertligisten eine Demontage erlebt. Der SSV Jedelo jubelt über eine große Überraschung und seinen erstmaligen Zweitrundeneinzug. Der Regionalligist siegte 5:2 gegen Heidenheim.
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1: Ich bin Dirk Zeitler. Mit den weiter ungelösten Spannungen im Nahen Osten liegen die Benzinpreise in Deutschland nur knapp unter ihrem Rekordhoch. Superbenzin der Sorte E10 kostete nach Angaben des ADAC zuletzt im bundesweiten Tagesdurchschnitt je Liter 2,16 Euro. Damit fehlten nur wenige Cent zum Allzeithoch von 2,20 Euro.
2: Diesel ist zwar noch etwas weiter vom Allzeitrekord entfernt, hat aber zuletzt ebenfalls preislich ordentlich zugelegt. Laut ADAC zeichnet sich schon ab, 2026 könnte das bisher teuerste Tankjahr überhaupt werden. Nicht nur der Iran-Krieg treibt die Preise hoch, auch das aktuelle Niedrigwasser am Rhein erhöht die Transportkosten. Staatliche Entlastungsmaßnahmen wie zuletzt der Tankrabatt sind aktuell nicht geplant. Auf EU-Ebene machte sich zuletzt Finanzminister Klingbeil mit einigen Kollegen für eine Übergewinnsteuer bei Ölkonzernen stark. Für außergewöhnliche Gewinne müssten die Firmen dann eine Abgabe zahlen. Ursula Winkler, Nachrichtenredaktion.
1: Zwischen Deutschland und Italien verschärft sich ein Streit über den Umgang mit Bootsflüchtlingen aus dem Mittelmeer. Der italienische Vizeregierungschef Salvini verkündete, sein Land werde aus Deutschland keinen einzigen illegalen Einwanderer zurücknehmen, solange deutsche Hilfsorganisationen im Mittelmeer unterwegs seien. Die Bundesregierung verweist hingegen auf bestehende EU-Regelungen.
3: Italiens rechte Dreierkoalition von Ministerpräsidentin Giorgia Meloni begründet ihre Haltung damit, dass deutsche Hilfsorganisationen seit Jahren auf dem Mittelmeer immer wieder Bootsflüchtlinge an Bord nehmen, um sie dann in italienische Häfen zu verschiffen. Angeblich kamen auf diese Weise allein seit Jahresbeginn 2200 Migranten ins Land. Rom verlangt nun, dass diese Zahl mit der Zahl der möglichen Rückkehrer aus Deutschland verrechnet wird und besteht auf einem Ausgleich aus Berlin. Aus Rom.
1: Die Pflegeversicherung ist in Finanznöten, deshalb ist eine Reform geplant, die auch deutliche Einschnitte beinhalten soll. Doch ein Punkt könnte noch revidiert werden. Der neue Bundesgesundheitsminister Lindemann will die bisher geplanten Einsparungen bei Rentenansprüchen für pflegende Angehörige möglichst nicht umsetzen. Zum Sport. Die Fußball-Bundesligisten Borussia Mönchengladbach und Mainz 05 sind mit klaren Siegen in die zweite Runde des DFB-Pokals eingezogen. Mainz siegte mit 9:0 beim Fünftligisten VfB Grischow. Die Gladbacher gewannen mit 5:0 beim Oberligisten TSV Schott Mainz. Union bezwang den Zweitligisten Eintracht Braunschweig auswärts mit 4:2.

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1: Ich bin Dirk Zeitler. Außenminister Wadefuhl hat bei seiner Ukraine-Reise die Millionenstadt Kharkiv nur etwa 30 Kilometer von der Frontlinie mit den russischen Angreifern besucht. Dort sprach er an der Universität mit Studentinnen und Studenten und sah sich unter anderem ein mehrfach mit russischen Raketen attackiertes Kraftwerk an.
2: Es ist schon die vierte Ukraine-Reise für Außenminister Wadefuhl, aber seine erste in Frontnähe. Die Millionenstadt wird regelmäßig angegriffen. Allein das Kraftwerk wurde bereits 6-mal mit russischen Raketen attackiert. Auch während des Besuchs von Wadefuhl gab es mehrfach Luftalarm in der Stadt. Er würdigte den unheimlichen Widerstandswillen der Bewohner. An der Uni sprach er unter anderem mit einer jungen Studentin, die nach Semestern in Essen und Berlin freiwillig in ihre Heimat zurückgekehrt ist. Sie habe sich an die ständigen Luftalarme gewöhnt. Sie räumte aber auch ein, als sie kürzlich einen Drohnenangriff sah, habe sie Angst gehabt wie noch nie. Ursula Winkler, Nachrichtenredaktion.
1: Mit den weiter ungelösten Spannungen im Nahen Osten liegen die Benzinpreise in Deutschland nur knapp unter ihrem Rekordhoch. Superbenzin der Sorte E10 kostete nach Angaben des ADAC zuletzt im bundesweiten Tagesdurchschnitt je Liter 2,16 Euro. Damit fehlen nur wenige Cent zum Allzeithoch von 2,20 Euro. Italien will trotz neuer EU-Regeln bis auf Weiteres keine Migranten aus Deutschland zurücknehmen. Das sagte Vizeregierungschef Salvini. Er begründete dies damit, dass deutsche Hilfsorganisationen mit Schiffen Flüchtlinge im Meer aufnehmen und nach Italien bringen.
3: Theoretisch muss Italien nach den neuen EU-Regeln die Menschen aufnehmen, weil jeder Migrant in dem EU-Land einen Asylantrag stellen muss, das er zuerst betreten hat. Deshalb wollen Deutschland und andere Länder Migranten wieder zurückschicken, die über die italienische Küste in die EU kamen. Trotzdem hat Rom seit Inkrafttreten des neuen Pakts Mitte Juni keinen einzigen Migranten aus Deutschland zurückgenommen. Italien sagt, das Aufnahmesystem ist komplett überlastet. Tine Klimach, Nachrichtenredaktion.
1: Zum Sport. Die Fußball-Bundesligisten Borussia Mönchengladbach und Mainz 05 sind mit klaren Siegen in die zweite Runde des DFB-Pokals eingezogen. Mainz siegte mit 9:0 beim Fünftligisten Kricho. Die Gladbacher gewannen mit 5:0 beim Oberligisten Schott Mainz. Union bezwang den Zweitligisten Eintracht Braunschweig auswärts mit 4:2.
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1: Ich bin Dirk Zeitler. Mit den weiter ungelösten Spannungen im Nahen Osten liegen die Benzinpreise in Deutschland nur knapp unter ihrem Rekordhoch. Superbenzin der Sorte E10 kostete nach Angaben des ADAC zuletzt im bundesweiten Tagesdurchschnitt je Liter 2,16 Euro. Damit fehlten nur wenige Cent zum Allzeithoch von 2,20 Euro.
2: Laut ADAC zeichnet sich schon ab, 2026 könnte das bisher teuerste Tankjahr überhaupt werden. Nicht nur der Iran-Krieg treibt die Preise hoch, auch das aktuelle Niedrigwasser am Rhein erhöht die Transportkosten. Staatliche Entlastungsmaßnahmen wie zuletzt der Tankrabatt sind aktuell nicht geplant. Auf EU-Ebene machte sich zuletzt Finanzminister Klingbeil mit einigen Kollegen für eine Übergewinnsteuer bei Ölkonzernen stark. Für außergewöhnliche Gewinne müssten die Firmen dann eine Abgabe zahlen. Ursula Winkler, Nachrichtenredaktion.
1: Zwischen Deutschland und Italien verschärft sich ein Streit über den Umgang mit Bootsflüchtlingen aus dem Mittelmeer. Der italienische Vizeregierungschef Salvini verkündete, sein Land werde aus Deutschland keinen einzigen illegalen Einwanderer zurücknehmen, solange deutsche Hilfsorganisationen im Mittelmeer unterwegs seien. Die Bundesregierung verweist hingegen auf bestehende EU-Regelungen.
3: Italiens rechte Dreierkoalition von Ministerpräsidentin Giorgia Meloni begründet ihre Haltung damit, dass deutsche Hilfsorganisationen seit Jahren auf dem Mittelmeer immer wieder Bootsflüchtlinge an Bord nehmen, um sie dann in italienische Häfen zu verschiffen. Angeblich kamen auf diese Weise allein seit Jahresbeginn 2200 Migranten ins Land. Rom verlangt nun, dass diese Zahl mit der Zahl der möglichen Rückkehrer aus Deutschland verrechnet wird und besteht auf einem Ausgleich aus Berlin. Aus Rom, Christoph Saturn.
1: Die Pflegeversicherung ist in Finanznöten, deshalb ist eine Reform geplant, die auch deutliche Einschnitte beinhalten soll. Doch ein Punkt könnte noch revidiert werden. Der neue Bundesgesundheitsminister Lindemann will die bisher geplanten Einsparungen bei Rentenansprüchen für pflegende Angehörige möglichst nicht umsetzen. Zum Sport. Die Fußball-Bundesligisten Borussia Mönchengladbach und Mainz 05 sind mit klaren Siegen in die zweite Runde des DFB-Pokals eingezogen. Mainz siegte mit 9:0 beim Fünftligisten VfB Grischow. Die Gladbacher gewannen mit 5:0 beim Oberligisten TSV Schott Mainz. Union bezwang den Zweitligisten Eintracht Braunschweig auswärts mit 4:2.

Labor-Athlet. Wir spielen die Maschinen und die Maschinen spielen uns, sagte Kraftwerk-Mastermind Ralf Hütter in einem Spiegel-Interview. Hier folgt zum 80. Geburtstag von Ralf Hütter ein Porträt der Mensch-Maschinen-Sache.

0: Autobahn, das Model, Trans-Europa-Express, Computerliebe, Mensch-Maschine. Das sind Titelüberschriften, die fast jedem Pop-Interessierten etwas sagen, manchen nicht sehr viel Positives, vielen anderen aber gilt Kraftwerk als die Pionierband der elektronischen Popmusik und als nahezu einziger eigenständiger Beitrag der deutschen Popszene zur internationalen Popentwicklung. Hallo und willkommen im Kramladen mit Volker Rebell und mit Gedanken zum Phänomen Kraftwerk. Und natürlich mit viel Kraftwerk-Musik, die kühl bis kalt klingt, scheinbar emotionslos ist und nur technisch funktional, ohne aber Funktionsmusik zu sein. Denn mit Fahrstuhl- oder Kaufhausbegleitmusik hat Kraftwerk absolut nichts zu tun. Der Elektropop von Kraftwerk ist alles andere als musikalische Berieselung. Anlass für dieses Musikprogramm zu Ehren von Kraftwerk ist der 80. Geburtstag von Ralf Hütter, Bandgründer und Mastermind von Kraftwerk. Die Formation, die 1970 in Düsseldorf gemeinsam mit dem Soundtüftler und Musiker Florian Schneider ins Leben gerufen wurde und sich später zu einem Quartett erweitert hatte, beeinflusste zahlreiche Musikstile, wie beispielsweise Synthie-Pop, Elektro, Detroit, Techno, House, Disco und die Anfänge des Hip-Hop. Die New York Times bezeichnete Kraftwerk 1997 als die Beatles der elektronischen Tanzmusik, worauf viele Beatles-Fans mit Einspruch euer Ehren reagierten. Einige bewerten Kraftwerk sogar als die einflussreichste Musikgruppe aller Zeiten aus Deutschland. 2021 wurde Kraftwerk in die Rock'n'Roll Hall of Fame aufgenommen. Seit nach dem letzten Kraftwerk-Album Tour de France Soundtracks von 2003 keine neue Musik mehr von Kraftwerk erschienen ist, sondern nur noch Wiederveröffentlichungen, Remixe und Updates, hat der Einfluss von Kraftwerk auf die jüngste Pop-Entwicklung merklich nachgelassen. Und Konzerte von Kraftwerk konzentrieren sich heute vornehmlich auf Events in Museen. Aus dem letzten Kraftwerk-Album Tour de France Soundtracks ist hier das Titelstück zu hören.
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Das prägende rhythmische Element dieses Songs ist das schwere, synthetisch bearbeitete Atmen und Keuchen eines Radprofifahrers am Berg, gemischt mit dem Klacken von Fahrradketten. In dieser Kraftwerkmusik zur Tour de France von 2003, dem 100-jährigen Jubiläum des härtesten Radrennens der Welt, klingt es aber nicht nach Schweiß, der bei den realen Tourbeteiligten in Strömen floss. Und statt der Tour der Leiden und Strapazen wird bei Kraftwerk ein körperloses mechanisches Ballett aufgeführt. Die Kraftwerkmusiker, selbst begeisterte Radfahrer, die sogar ein paar Tour-Etappen nachgefahren sind. Hier im Hintergrund ist die Etappe 3 ihrer Tour de France Soundtracks zu hören. Sie feiern das Rennrad als perfekte Mensch-Maschine, als, Zitat, Instrument futuristischer Fantasie, als eine rollende Skulptur, die von der heroischen Verschmelzung von Atem, Rhythmus und Bewegung kündet, wie es das Magazin Die Zeit formulierte. Das Tour de France Album brachte 2003 eine Premiere. Es war das erste Kraftwerk-Album, das direkt auf Platz 1 der deutschen Albumcharts einstieg. Mit diesem Album setzten Kraftwerk der analogen, mechanischen Symbiose aus Mensch und Rennrad ein zeitloses Denkmal, was die erstaunliche Bandbreite von Kraftwerks Themenwelt zeigte. Denn mit ihrem visionären Album Computerwelt von 1981 sagten sie die Digitalisierung unseres gesamten Lebens voraus. Hier bewies die Band eine prophetische Weitsicht, die im Jahr 1981 fast schon unheimlich wirken musste. Zu einer Zeit, als Computer noch riesige, unbezahlbare Schränke in Banken, Konzernen und Forschungseinrichtungen waren, sagten Kraftwerk den digitalen Alltag voraus, zum Beispiel die digitale Totalüberwachung. Im Song Computerwelt benannten sie konkret Behörden und Konzerne, Interpol, Deutsche Bank, FBI, Scotland Yard, die Daten über die Bürger sammeln. Sie sahen die gläserne Gesellschaft des Internetzeitalters voraus.

Als Computerwelt 1981 erschien, war es bereits das 8. Kraftwerk-Album. Heute gilt es als wichtiger Vorläufer von Elektro und Techno. Auf Computerwelt traf erstmalig Elektronik auf Funk. Der Kraftwerk-Stil wurde seit diesem Album als ausgesprochen deutsch klingender digitaler Funk beschrieben, der später im aufkommenden US-amerikanischen Hip-Hop von New York, in der House-Szene von Chicago und dem Techno-Underground von Detroit enorm anschlussfähig wurde, weil zentrale rhythmische Elemente des Hip-Hop, House und Techno von Kraftwerk bereits vorweggenommen wurden. Unter der Überschrift »Der Mann, der Zukunft klingen ließ, Ralf Hütter wird 80«, schrieb das Rockmagazin Rolling Stone, Zitat, »Als dann 1981 Computerwelt erschien, war die digitale Gesellschaft, die Ralf Hütter und seine Mitstreiter darin beschrieben, noch weitgehend Science-Fiction. Computer, Daten, Nummern, Kommunikation, Maschinen, all das war längst noch nicht der Alltag, den wir heute kennen.« Hütter und der Architektensohn Florian Schneider haben ihm einen Sound gegeben. Was einst als nach futuristischer Utopie oder der sprichwörtlich kalten Maschinenmusik klang, ist Teil unserer Gegenwart geworden. Zitat Ende. Auch das aktuelle Phänomen Online-Dating und soziale Medien haben Kraftwerk schon 1981 thematisiert. Das Stück Computerliebe beschreibt die Einsamkeit vor dem Bildschirm und die Sehnsucht nach menschlicher Nähe über Datenleitungen, Jahrzehnte vor Tinder, Smartphones und Social Media.

Musikalisch glänzte Computerwelt durch hochkomplexe, extrem tanzbare Rhythmusstrukturen, die nicht wenig zur Entwicklung des Genres Techno beitrugen. Thematisch sagten Kraftwerk hier visionär unsere heutige digitale Gesellschaft voraus. Der Titel Computerliebe prophezeite die Einsamkeit des modernen Menschen vor Bildschirmen und die digitale Partnersuche, Jahrzehnte vor dem Internet. Die plakative Synthesizer-Melodie des Tracks war so prägnant, dass die Popband Coldplay diese melodische Figur im Jahr 2005 für ihren Hit Talk plagiierte bzw. offiziell samplete.

Die markante mitsingbare Gitarren- und Synthesizer-Melodie, die das gesamte Stück Talk trägt, ist eine exakte, Note für Note übernommene Kopie der Hauptmelodie des Kraftwerk-Songs Computerliebe. Da Kraftwerk dafür bekannt war, Samples fast immer rigoros zu verbieten, geriet Coldplay-Sänger Chris Martin in Panik. Er wollte nicht das gleiche Schicksal erleiden, das Moses Pelham heimgesucht hatte. Kraftwerk hatte Pelham als Produzent verklagt, weil er ein 2 Sekunden langes Motiv aus dem Kraftwerk-Titel Metall auf Metall als Sample 1997 ohne vorherige Genehmigung für den Song Nur mir von Sabrina Setlur genutzt hatte. Der Prozess dauert übrigens noch immer an, weil Moses Pelham auf seiner künstlerischen Freiheit besteht und Ralf Hütter dagegen den unerlaubten Klau seines geistigen Eigentums ins Felde führt. Um ähnliches Ungemach zu verhindern, schrieb Chris Martin einen ehrfürchtigen, handgeschriebenen Brief direkt an Ralf Hütter, um ihn um Erlaubnis zu bitten, die Kraftwerk-Melodie verwenden zu dürfen. Hütter antwortete kurz und pragmatisch mit: Ja,

das wohl berühmteste und offensichtlichste Musikzitat der modernen Popgeschichte im Zusammenhang mit Kraftwerk stammt von der britischen Band Coldplay. Sie nutzte die ikonische Melodie des Kraftwerk-Songs Computerliebe als zentrales melodisches Motiv für ihren Welthit Talk von 2005. Spuren von Kraftwerk-Musik tauchen auch in Tracks von Miley Cyrus, The Chemical Brothers, Jay-Z, MC Light, Dr. Dre, Timbaland, Scooter, Hot Chip und vielen anderen mehr auf, teils als Sample, teils als deutliche Hommage oder Neumodellierung eines Motivs. Für ein erstes Aufhorchen der internationalen Popszene sorgten die Kraftwerk-Musiker 1974 mit ihrem Überraschungshit Autobahn. Die beiden Kraftwerk-Gründer Hütter und Schneider suchten nach einer eigenen musikalisch-kulturellen Identität und einer individuellen Ausdrucksform. Beide lehnten die damals vorherrschende angloamerikanische Rockmusik ab, genauso wie den gitarrendominierten Rocksound. Sie wollten eine eigene, explizit deutsche Identität in der Popmusik erschaffen, inspiriert durch das Alltagsleben der Nachkriegszeit, wie etwa der Geräuschkulisse auf der Autobahn. Das im November 1974 erschienene vierte Studioalbum Autobahn markierte die historische Transformation von experimentellem Krautrock hin zu wegweisendem Elektropop. Das 22-minütige Titelstück füllt die gesamte A-Seite der LP und simuliert akustisch eine Autofahrt. Ralf Hütter hängte dafür sogar ein Tonbandgerät aus dem Fenster seines VW Käfers, um echte Verkehrsgeräusche aufzunehmen. Die Ironie des Welterfolgs: während das Album in Deutschland zunächst kaum Beachtung fand, wurde eine auf knapp über 3 Minuten gekürzte Radioversion des Songs 1975 zu einem gigantischen Überraschungserfolg in den USA und in Großbritannien. Die Band stürmte die dortigen Top Ten, was wohl auf einem kulturellen Missverständnis beruhte. Amerikanische Radiosender spielten den Song in Dauerschleife, weil sie den Refrain »Wir fahren, fahren, fahren« auf der Autobahn fälschlicherweise für ein Hommage an den Beach Boys-Klassiker »Fun, fun, fun« hielten. Das freute die Kraftwerk-Musiker. Autobahn war der erste elektronische Pop-Welthit der Musikgeschichte. Hier ist ein Ausschnitt aus der Neufassung von 2017 zu hören, enthalten im Boxset 3D der Katalog.

Dieses Album Autobahn von Kraftwerk gilt als das historische Fundament der elektronischen Popmusik. Es markierte den radikalen Bruch mit dem handgemachten psychedelischen Krautrock hin zu reinem, strukturiertem Elektropop. Mit dem Titelstück bewiesen Kraftwerk der Popwelt, dass elektronische Synthesizer-Musik extrem eingängig, radiotauglich und kommerziell erfolgreich sein kann. Das Folgealbum Radioaktivität und der immense Einfluss von Kraftwerk auf Hip-Hop und Techno zeigen, wie die Band von lokalen Pionieren zu den Architekten der modernen Clubkultur wurde. Nach dem Riesenerfolg von Autobahn veröffentlichten Kraftwerk im November 1975 ihr Konzeptalbum Radioaktivität. Der Wortspieltitel spielt clever mit der Doppelbedeutung des Begriffs. Es geht einerseits um die Gefahren nuklearer Strahlung und andererseits um die Aktivität von Rundfunksendern, Radioaktivität. Es war das erste Kraftwerk-Album, auf dem absolut kein einziges akustisches Instrument mehr zu hören war. Die Band nutzte stattdessen intensiv den berühmten Synthesizer Minimoog und das Vaku Orchestron für chorähnliche Klänge. Das Album steht für den Sound der Apparate. Es beginnt mit dem rhythmischen Ticken eines Geigerzählers, das nahtlos in den Beat des Titeltracks übergeht. Auch Mausezeichen wurden als rhythmisches Element in die Musik eingebaut. Während das Album in Deutschland und den USA eher verhalten aufgenommen wurde, schoss die Single Radioaktivität in Frankreich auf Platz 1 der Charts und verkaufte sich dort über 500.000 Mal. Hier zu hören als Remaster von 2009.

Auf Radioaktivität folgte 1977 das sechste Kraftwerk-Album Trans-Europa Express. Kritiker bezeichnen dieses Album oft als das künstlerisch wertvollste und einflussreichste Werk der Band. Es etablierte den Begriff der eleganten europäischen Maschinenmelancholie. Trans-Europa Express gilt auch als Schlüsselwerk, weil es den kühlen, mobilen, mechanischen Kraftwerk-Sound auf den Punkt bringt und später massiv für Hip-Hop und Dance-Music gesampelt wurde. Manche sprechen sogar von Trans-Europa Express als rhythmischer Initialzündung für die Entstehung des Hip-Hop. David Bowie war in den 70er Jahren ein glühender Kraftwerk-Fan und reiste oft nach Düsseldorf. Als Antwort besangen Kraftwerk ihn im Song Trans-Europa Express mit der Zeile Meet Iggy Pop and David Bowie. Bowie revanchierte sich auf seinem legendären Berlin-Album Heroes von 1977. Er nannte das dortige Instrumentalstück, das hier auch im Hintergrund zu hören ist, ganz bewusst V2 Schneider, eine direkte namentliche Verbeugung vor Kraftwerk-Mitbegründer Florian Schneider. Das Titelstück Trans-Europa Express ist einer der einflussreichsten Tracks überhaupt, weil sein Groove und seine Klangfigur zu einer Blaupause für Elektro, Hip-Hop und Techno wurden. Trans-Europa Express wirkte auf Hip-Hop-Musiker vor allem als Klang- und Strukturvorlage. Der Track lieferte ein prägnantes, mechanisch rollendes Groove-Modell, das sich hervorragend für Rap, Breakbeats und frühe elektronische Drum-Programmierung eignete. Das Album steht nach Kritikermeinung für die ästhetische Vollendung des maschinellen Grooves. Es verbindet europäische Identität, Eisenbahnrhythmik und futuristische Präzision. Dank Kraftwerk wurde Europa respektive Deutschland respektive Trans-Europa Express als innovativer Groove-Lieferant geschätzt. Metallisch, präzise, kühl. Ein Track, der später die Bronx erreichte und dort eine Stilrevolution auslösen sollte.

Flavor Africa Bambaataa. 5 Jahre später erschien Bambaataas Hip-Hop-Klassiker Planet Rock, bei dem er als Basis Sounds und Melodien von Kraftwerk verwendete. Der repetitive, metallische Rhythmus von Trans-Europa Express simuliert das monotone Rattern eines Zuges auf den Schienen. Africa Bambaataa samplete diese Rhythmen und Melodien im Jahre 1982 für seinen Meilensteintitel Planet Rock, der die Geburtsstunde des globalen Hip-Hop und Elektrofunk markierte. Planet Rock basiert im Grunde auf 2 Kraftwerkstücken gleichzeitig. Er übernimmt die Melodielinie aus Trans-Europa Express und kombiniert sie mit dem prägnanten hypnotischen Drumbeat aus Numbers von 1981. Und dies funktionierte, weil Kraftwerk mit repetitiven Sequenzerlinien arbeitete, mit klaren rhythmischen Flächen und viel Luft im Arrangement, also mit Struktur statt mit Überladung. Genau diese Offenheit machte den Track für DJs und Produzenten attraktiv, weil er sich leicht loopen, samplen und neu kontextualisieren ließ. Planet Rock war die Geburtsstunde des Elektrofunk und des frühen Hip-Hop.

Nach der Veröffentlichung von Planet Rock wurden der Track und seine Elemente vielfach gesampelt oder nachgebildet, etwa in späteren Hip-Hop- und Club-Produktionen von Two Live Crew, Jurassic 5 und anderen. In der Rückschau gilt er deshalb als einer der zentralen Brückentitel zwischen europäischer Elektronik und US-Hip-Hop. Für die Hip-Hop-Geschichte war das wichtig, weil Trans-Europa Express zeigte, dass Rap nicht nur auf Funk und Soul-Breaks bauen musste, sondern auch auf europäische Elektronik als futuristischer Klangquelle zugreifen konnte. Das öffnete den Stil in Richtung Elektro, später auch Techno und diverse Formen von cluborientierter schwarzer Popmusik. Die Erfindung des Detroit-Techno war nicht ohne Kraftwerk denkbar. Ende der 1980er Jahre liefen Kraftwerk-Platten in den Radioshows von Detroit rauf und runter. Junge afroamerikanische Produzenten waren fasziniert von der kalten, präzisen Maschinenmusik aus Düsseldorf. Sie nahmen diese Beats, beschleunigten sie und erfanden so den Detroit-Techno. Juan Atkins, einer der führenden DJs des Detroit-Techno, sagte später, Kraftwerk waren für uns wie Götter. Auch Synthie-Pop und Eurodance profitierten von Kraftwerk. Britische New-Wave-Synthie-Bands wie Depeche Mode, New Order oder Human League gaben offen an, dass sie ohne die Kraftwerk-Alben Computerwelt und die Mensch-Maschine niemals Synthesizer angefasst hätten. Mit dem Album Die Mensch-Maschine perfektionierte Kraftwerk 1978 das unverkennbare, minimalistische Konzept des Synthie-Pop und manifestierte ihr bis heute weltberühmtes

0: visuelles Image als Roboter. Der Titel Die Roboter definierte die völlige Entpersonalisierung der Popmusik. Die Band schaffte den klassischen, egozentrischen Frontmann ab. Der populäre Titel Das Model kombinierte kühle Elektronik mit einer bittersüßen, hochansteckenden Popmelodie. Der Track stürmte 1982 Platz 1 der britischen Charts und wurde zur Blaupause für Bands wie Depeche Mode oder New Order.
1: 1, 2, 3, 4.
0: Mit dem Titel Das Model geht der Kramladen mit Volker Rebell und mit einem Porträt von Kraftwerk aus Anlass des 80. Geburtstags von Kraftwerk Mastermind Ralf Hütter nun zu Ende.

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1: Ich bin Dirk Zeitler. Mit den weiter ungelösten Spannungen im Nahen Osten liegen die Benzinpreise in Deutschland nur knapp unter ihrem Rekordhoch. Superbenzin der Sorte E10 kostete nach Angaben des ADAC zuletzt im bundesweiten Tagesdurchschnitt je Liter 2,16 Euro. Damit fehlten nur wenige Cent zum Allzeithoch von 2,20 Euro.
2: Laut ADAC zeichnet sich schon ab, 2026 könnte das bisher teuerste Tankjahr überhaupt werden. Nicht nur der Iran-Krieg treibt die Preise hoch, auch das aktuelle Niedrigwasser am Rhein erhöht die Transportkosten. Staatliche Entlastungsmaßnahmen wie zuletzt der Tankrabatt sind aktuell nicht geplant. Auf EU-Ebene machte sich zuletzt Finanzminister Klingbeil mit einigen Kollegen für eine Übergewinnsteuer bei Ölkonzernen stark. Für außergewöhnliche Gewinne müssten die Firmen dann eine Abgabe zahlen. Ursula Winkler, Nachrichtenredaktion.
1: Zwischen Deutschland und Italien verschärft sich ein Streit über den Umgang mit Bootsflüchtlingen aus dem Mittelmeer. Der italienische Vizeregierungschef Salvini verkündete, sein Land werde aus Deutschland keinen einzigen illegalen Einwanderer zurücknehmen, solange deutsche Hilfsorganisationen im Mittelmeer unterwegs seien. Die Bundesregierung verweist hingegen auf bestehende EU-Regelungen.
3: Italiens rechte Dreierkoalition von Ministerpräsidentin Giorgia Meloni begründet ihre Haltung damit, dass deutsche Hilfsorganisationen seit Jahren auf dem Mittelmeer immer wieder Bootsflüchtlinge an Bord nehmen, um sie dann in italienische Häfen zu verschiffen. Angeblich kamen auf diese Weise allein seit Jahresbeginn 2200 Migranten ins Land. Rom verlangt nun, dass diese Zahl mit der Zahl der möglichen Rückkehrer aus Deutschland verrechnet wird und besteht auf einem Ausgleich aus Berlin. Aus Rom.
1: Die Pflegeversicherung ist in Finanznöten, deshalb ist eine Reform geplant, die auch deutliche Einschnitte beinhalten soll. Doch ein Punkt könnte noch revidiert werden. Der neue Bundesgesundheitsminister Lindemann will die bisher geplanten Einsparungen bei Rentenansprüchen für pflegende Angehörige möglichst nicht umsetzen. Zum Sport. Die Fußball-Bundesligisten Borussia Mönchengladbach und Mainz 05 sind mit klaren Siegen in die zweite Runde des DFB-Pokals eingezogen. Mainz siegte mit 9:0 beim Fünftligisten VfB Grischow. Die Gladbacher gewannen mit 5:0 beim Oberligisten TSV Schott Mainz. Union bezwang den Zweitligisten Eintracht Braunschweig auswärts mit 4:2.
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1: Ich bin David Riemer. Außenminister Wadephul hat bei seiner Ukraine-Reise die Millionenstadt Charkiw, nur etwa 30 Kilometer von der Frontlinie mit den russischen Angreifern, besucht. Unter anderem sprach er an der Universität mit Studentinnen und Studenten und sah sich ein mehrfach mit russischen Raketen attackiertes Kraftwerk an.
2: Es ist schon die vierte Ukraine-Reise für Außenminister Wadephul, aber seine erste in Frontnähe. Die Millionenstadt wird regelmäßig angegriffen. Allein das Kraftwerk wurde bereits 6-mal mit russischen Raketen attackiert. Auch während des Besuchs von Wadephul gab es mehrfach Luftalarm in der Stadt. Er würdigte den unheimlichen Widerstandswillen der Bewohner. An der Uni sprach er unter anderem mit einer jungen Studentin, die nach Semestern in Essen und Berlin freiwillig in ihre Heimat zurückgekehrt ist. Sie habe sich an die ständigen Luftalarme gewöhnt. Sie räumte aber auch ein, als sie kürzlich einen Drohnenangriff sah, habe sie Angst gehabt wie noch nie. Ursula Winkler, Nachrichtenredaktion.
1: Zwei Bergdramen in Tirol haben Deutsche das Leben gekostet. Dort ist ein 19-Jähriger aus Hamburg in den Tod gestürzt und bei einer Bergtour verunglückte ein Mann aus Oberursel tödlich.
3: Gleich zwei Deutsche sind in Tirol vor den Augen ihrer Freunde und Verwandten in den Tod gestürzt. Ein 19-Jähriger aus Hamburg fällt in einem Klettergarten am Großglockner, da wo man eigentlich gesichert ist, aus 40 Metern höher in die Tiefe. Die Freunde können nichts mehr machen. In den Zillertaler Alpen stürzt ein 64-Jähriger aus Oberursel beim Gipfelabstieg vor den Augen seines Sohnes und seines Neffen 80 Meter tief. Der Notarzt kann nur noch den Tod feststellen. Aus Genf, Christiane Ulrich.
1: Wegen schwerer Brände im US-Bundesstaat Nevada sind 42.000 Menschen zur Evakuierung aufgefordert worden. Weitere 45.000 sollten sich darauf vorbereiten oder ihre Häuser verlassen. Inzwischen stehen mehr als 5.200 Hektar in Flammen. Das entspricht einer Fläche von fast 7.300 Fußballplätzen. 6 Menschen wurden verletzt. Laut der Einsatzkräfte wurde das Feuer von Menschen verursacht. Die Fußball-Bundesligisten Mönchengladbach, Mainz und Freiburg sind mit klaren Siegen in die zweite Runde des DFB-Pokals eingezogen. Denn die zweite Liga abgestiegene 1. FC Heidenheim und der FC St. Pauli erlebten Blamagen. Die Ergebnisse: Schott Mainz, Gladbach 0:5, Krischow Mainz 0:9, Düsseldorf-Freiburg 1:5, Braunschweig Union Berlin 2:4, Lübeck Paderborn 2:4, Essen St. Pauli 2:0 und Jeddelo Heidenheim 5

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1: Ich bin David Riemer. Gesundheitsminister Linnemann hat sich gegen die geplanten Einsparungen bei den Rentenansprüchen pflegender Angehörige ausgesprochen. Das macht er bei der Bild am Sonntag deutlich. Unterstützung bekommt er dafür von den gesetzlichen Krankenkassen und der Stiftung Patientenschutz.
2: Wer seine Angehörigen pflegt, soll künftig weniger Rente als bisher bekommen. Das sehen die bisherigen Sparpläne vor. Diesen Punkt will Linnemann ändern. Er nennt die Pflegenden die Alltagshelden Deutschlands. Patientenschützer loben bereits das Ende eines politischen Irrwegs. Auch der Spitzenverband der gesetzlichen Kassen nennt die Kürzungen für Pflegende einen falschen Ansatz. Es brauche zur Finanzierung eine bessere Lösung, als weiter die Beitragszahler der Pflegeversicherung zur Kasse zu bitten, sagte Vorstandschef Blatt. Aus Berlin Ursula Winkler.
1: Mit den weiter ungelösten Spannungen im Nahen Osten liegen die Benzinpreise in Deutschland nur knapp unter ihrem Rekordhoch. Superbenzin der Sorte E10 kostete nach Angaben des ADAC am Samstag im bundesweiten Tagesdurchschnitt 2,17 Euro je Liter. Damit fehlen nur wenige Cent zum Allzeithoch von 2,20 Euro aus dem März 2022. Für Diesel mussten Autofahrer am Samstag im Schnitt 2,26 Euro je Liter zahlen, so der ADAC. Wie gefährlich ist die AfD? Braucht es eine Brandmauer oder gar ein Parteiverbot? Darüber sind sich die Deutschen laut einer aktuellen Umfrage des INSA-Instituts im Auftrag der Bild sehr uneins.
3: Haben Sie Angst vor der AfD? Auf diese Frage antworten in der Umfrage 49% mit Nein, 42% mit Ja. Überdurchschnittlich hoch ist die Angst bei Älteren. Dass die AfD rechtsextrem ist, bejaht dabei übrigens mehr als die Hälfte der Befragten. Es haben also offenbar auch Menschen keine Angst vor der AfD, obwohl sie glauben, dass sie rechtsextrem ist. Bei den Ostwahlen könnte es bei AfD-Erfolgen darum gehen, ob andere Parteien mit ihr zusammenarbeiten. 39% sind in der INSA-Umfrage dafür. Knapp 50% plädieren dagegen für eine Brandmauer. Aus Berlin Ronny Tochau.
1: Die Fußball-Bundesligisten Mönchengladbach, Mainz und Freiburg sind mit klaren Siegen in die zweite Runde des DFB-Pokals eingezogen. Der in die zweite Liga abgestiegene 1. FC Heidenheim und der FC St. Pauli erlebten Blamagen. Die Ergebnisse: Schott Mainz-Gladbach 0:5, Krischow Mainz 0:9, Düsseldorf-Freiburg 1:5, Braunschweig-Union Berlin 2:4, Lübeck-Paderborn 2:4, Essen-St. Pauli 2:0 und Jeddelo-Heidenheim 5:2.

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1: Ich bin David Riemer. Das politische Berlin erwacht, die Sommerpause ist zu Ende. Unter anderem steht das erste Treffen der CDU-Spitze auf dem Programm. Bundeskanzler und Parteichef Merz ist aus seinem Urlaub zurück und leitet heute die Sitzung des CDU-Präsidiums.
2: Man kann im Sinne von Merz nur hoffen, dass er sich gut erholt hat in den letzten 3 Wochen, denn es dürfte direkt anstrengend werden. Da ist die Unzufriedenheit in den eigenen Reihen mit Merz' Führungsstil. Da sind seine katastrophalen persönlichen Umfragewerte. Und da sind die schwachen Umfragen aus CDU-Sicht vor den Landtagswahlen im Herbst. Und da ist auch noch der Koalitionspartner SPD, mit dem es auch nicht rund läuft. Morgen trifft sich die schwarz-rote Bundesregierung im Schloss Neu-Hardenberg in Brandenburg. Eine Arbeitsklausur, wie es heißt, ausdrücklich kein Krisentreffen. Aus Berlin, Uli Reitinger.
1: Mit den weiter ungelösten Spannungen im Nahen Osten liegen die Benzinpreise in Deutschland nur knapp unter ihrem Rekordhoch. Superbenzin der Sorte E10 kostete nach Angaben des ADAC zuletzt im bundesweiten Tagesdurchschnitt 2,17 Euro je Liter. Damit fehlen nur wenige Cent zum Allzeithoch von 2,20 Euro aus dem März 2022.
3: Diesel ist zwar noch etwas weiter vom Allzeitrekord entfernt, hat aber zuletzt ebenfalls preislich ordentlich zugelegt. Laut ADAC zeichnet sich schon ab, 2026 könnte das bisher teuerste Tankjahr überhaupt werden. Nicht nur der Iran-Krieg treibt die Preise hoch, auch das aktuelle Niedrigwasser am Rhein erhöht die Transportkosten. Staatliche Entlastungsmaßnahmen wie zuletzt der Tankrabatt sind aktuell nicht geplant. Ursula Winkler, Nachrichtenredaktion.
1: Mit internationalen Gästen begeht die Ukraine heute den 35. Jahrestag ihrer Unabhängigkeit. In Kiew wird auch EU-Ratspräsident Costa erwartet. Die Ukraine erlangte ihre Unabhängigkeit am 24. August 1991 von der Sowjetunion. Im Mittelpunkt steht auch die weitere Unterstützung der westlichen Verbündeten im Kampf gegen Russlands Angriffskrieg. Im Osten der türkischen Hauptstadt Ankara bekämpfen Einsatzkräfte einen großflächigen Waldbrand. Das Feuer brach im Bezirk Mamak aus, eine Person wurde festgenommen. Die genaue Brandursache wird noch untersucht. Ob Wohngegenden gefährdet sind, ist noch unklar. 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